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1: Ich bin Tanja Wagner. Der Streit um den gescheiterten Milliardenplan von FIFA-Präsident Infantino geht in die nächste Runde. Die UEFA droht jetzt offenbar mit rechtlichen Schritten. Sie hat Infantino aufgefordert, sämtliches Material im Zusammenhang mit dem Vorhaben nicht zu vernichten.
2: Sehr viel stärker kann man das Misstrauen kaum ausdrücken, als es die UEFA mit diesem Brief getan hat. Der Europäische Verband prüfe jetzt die Einleitung rechtlicher Schritte, eines Schiedsverfahrens und/oder Beschwerden bei den zuständigen Aufsichtsbehörden, heißt es da. Auch der US-Technologieinvestor Joshua Kushner soll so einen Brief erhalten haben. Er sollte bei dem Projekt eine Schlüsselrolle einnehmen. Auch Infantinos Wiederwahl als FIFA-Präsident im März nächsten Jahres droht jetzt durch die Affäre zu scheitern. Thomas Thonfeld, Sportredaktion.
1: Angesichts der Migrationskrise in der spanischen Exklave Ceuta mit mindestens 72 Toten beraten die EU-Innenminister am Vormittag über die Konsequenzen. Bei einer Videokonferenz, an der auch Bundesinnenminister Dobrindt teilnimmt, soll es auch darum gehen, wie die EU ihre Außengrenzen besser schützen kann.
3: Wer jahrzehntelang gearbeitet hat, der verdient eine würdige Rente. Respekt, sagt Rehlinger und will verhandeln. Nicht nur aus dem Osten kommt also nun Gegenwind für die schwarz-rote Bundesregierung. Die will zügig die Rentenreform durchziehen, als Gesamtpaket ohne Rosinen picken. Und genau das sei auch der richtige Weg, meint der Ministerpräsident aus Schleswig-Holstein. Aber die Debatte kocht nun hoch. Jetzt vor einigen wichtigen Landtagswahlen im Herbst. Claudia Wächter, Nachrichtenredaktion.
1: Ein polnischer Freiwasserschwimmer ist durch die Ostsee von Schweden bis nach Polen geschwommen. Für die 160 Kilometer lange Strecke brauchte er 55 Stunden. Mehr als 2 Tage und 2 Nächte kämpfte er gegen Wellen, Wind und Sturm.
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1: Ich bin Tanja Wagner. Der Streit um den gescheiterten Milliardenplan von FIFA-Präsident Infantino geht in die nächste Runde. Die UEFA droht jetzt offenbar mit rechtlichen Schritten. Sie hat Infantino aufgefordert, sämtliches Material im Zusammenhang mit dem Vorhaben nicht zu vernichten.
2: Sehr viel stärker kann man das Misstrauen kaum ausdrücken, als es die UEFA mit diesem Brief getan hat. Der Europäische Verband prüfe jetzt die Einleitung rechtlicher Schritte, eines Schiedsverfahrens und/oder Beschwerden bei den zuständigen Aufsichtsbehörden, heißt es da. Auch der US-Technologieinvestor Joshua Kushner soll so einen Brief erhalten haben. Er sollte bei dem Projekt eine Schlüsselrolle einnehmen. Auch Infantinos Wiederwahl als FIFA-Präsident im März nächsten Jahres droht jetzt durch die Affäre zu scheitern. Thomas Thonfeld, Sportredaktion.
1: Angesichts der Migrationskrise in der spanischen Exklave Ceuta mit mindestens 72 Toten beraten die EU-Innenminister am Vormittag über die Konsequenzen. Bei einer Videokonferenz, an der auch Bundesinnenminister Dobrindt teilnimmt, soll es auch darum gehen, wie die EU ihre Außengrenzen besser schützen kann.
3: Wer jahrzehntelang gearbeitet hat, der verdient eine würdige Rente. Respekt, sagt Rehlinger und will verhandeln. Nicht aus dem Osten kommt also nun Gegenwind für die schwarz-rote Bundesregierung. Die will zügig die Rentenreform durchziehen, als Gesamtpaket ohne Rosinen picken. Und genau das sei auch der richtige Weg, meint der Ministerpräsident aus Schleswig-Holstein. Aber die Debatte kocht nun hoch. Jetzt vor einigen wichtigen Landtagswahlen im Herbst. Claudia Wächter, Nachrichtenredaktion.
1: Ein polnischer Freiwasserschwimmer ist durch die Ostsee von Schweden bis nach Polen geschwommen. Für die 160 Kilometer lange Strecke brauchte er 55 Stunden. Mehr als 2 Tage und 2 Nächte kämpfte er gegen Wellen, Wind und Sturm.
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1: Ich bin Tanja Wagner. Der Streit um den gescheiterten Milliardenplan von FIFA-Präsident Infantino geht in die nächste Runde. Die UEFA droht jetzt offenbar mit rechtlichen Schritten. Sie hat Infantino aufgefordert, sämtliches Material im Zusammenhang mit dem Vorhaben nicht zu vernichten.
2: Sehr viel stärker kann man das Misstrauen kaum ausdrücken, als es die UEFA mit diesem Brief getan hat. Der Europäische Verband prüfe jetzt die Einleitung rechtlicher Schritte, eines Schiedsverfahrens und/oder Beschwerden bei den zuständigen Aufsichtsbehörden, heißt es da. Auch der US-Technologieinvestor Joshua Kushner soll so einen Brief erhalten haben. Er sollte bei dem Projekt eine Schlüsselrolle einnehmen. Auch Infantinos Wiederwahl als FIFA-Präsident im März nächsten Jahres droht jetzt durch die Affäre zu scheitern. Thomas Thonfeld, Sportredaktion.
1: Angesichts der Migrationskrise in der spanischen Exklave Ceuta mit mindestens 72 Toten beraten die EU-Innenminister am Vormittag über die Konsequenzen. Bei einer Videokonferenz, an der auch Bundesinnenminister Dobrindt teilnimmt, soll es auch darum gehen, wie die EU ihre Außengrenzen besser schützen kann.
3: Wer jahrzehntelang gearbeitet hat, der verdient eine würdige Rente. Respekt, sagt Rehlinger, und will verhandeln. Nicht aus dem Osten kommt also nun Gegenwind für die schwarz-rote Bundesregierung. Die will zügig die Rentenreform durchziehen, als Gesamtpaket, ohne Rosinen picken. Und genau das sei auch der richtige Weg, meint der Ministerpräsident aus Schleswig-Holstein. Aber die Debatte kocht nun hoch, jetzt vor einigen wichtigen Landtagswahlen im Herbst. Claudia Wächter, Nachrichtenredaktion.
1: Ein polnischer Freiwasserschwimmer ist durch die Ostsee von Schweden bis nach Polen geschwommen. Für die 160 Kilometer lange Strecke brauchte er 55 Stunden. Mehr als 2 Tage und 2 Nächte kämpfte er gegen Wellen, Wind und Sturm.
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4: Um 5.02 Uhr haben wir aktuell keine größeren Verkehrsstörungen. Es wird geblitzt in Salzgitter-Wartenstedt auf der Eisenhüttenstraße, in Braunschweig am Hohen Tore, in Sickte auf der Schöninger Straße, in Grasleben auf der Magdeburger Straße und in Wolfsburg auf der Heinrich-Däumeland-Straße sowie auf der Braunschweiger Straße. Habt ihr noch was gesehen, Blitzer oder Staus? Dann einfach anrufen bei uns im Studio oder eine WhatsApp schicken, Text oder Sprachnachricht an die 0800 eine 6 und dreimal die 38. Gute Fahrt euch!
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4: Mit Marie startet gut in den Dienstagmorgen mit euren Lieblingssongs. The Cardigans gibt's gleich nach Paula Stella.
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Ed Sheeran am Dienstagmorgen um 5.23 Uhr im Kreis Gifhorn ist bei einer Vollbremsung ein Kind verletzt worden. Nun sucht die Polizei nach Zeugen. Mehr dazu und weiteres aus der Region gibt es gleich in unseren Regionalnachrichten um 5:30 Uhr.

0: Es ist kurz vor 6:30.
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0: In Wolfsburg an der Eisarena, am Tennisclub in Meine und in Stederdorf sind derzeit 21 Grad. Wechselhaft, aber sehr warm zeigt sich der Tag heute. Sonne und Wolken gibt es im Mix. Derzeit ist der Himmel noch weitestgehend bewölkt. Mit einzelnen Regenschauern und Gewittern müssen wir heute aber auch wieder rechnen. Die Höchstwerte liegen bei 32 Grad.
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2: Ich bin Paula Bayer. Einen schönen guten Morgen. Bei einer Vollbremsung im Kreis Gifhorn ist ein Kind verletzt worden. Die Polizei sucht nach Zeugen. Ein 40-Jähriger war mit seinem Auto bereits am 29. Juli auf der Wolfsburger Straße unterwegs, teilte die Polizei jetzt mit. An der Haltelinie zur Braunschweiger Straße wartete er zunächst und fuhr dann an. Plötzlich bemerkte er einen Pedelec-Fahrer auf Höhe der vorderen Beifahrerseite. Um einen Zusammenstoß zu verhindern, trat er auf die Bremse. Dabei wurde sein Sohn im Kindersitz verletzt. Durch das Kennzeichen des S-Pedelecs konnte der Fahrer gefunden werden. Wer etwas beobachtet hat, meldet sich bitte dennoch bei der Polizei Gifhorn. Und wieder mehr Radweg für Wolfenbüttels Infrastruktur. Wie die Stadt mitteilt, wurde eine weitere Lücke im Netz geschlossen. Alina Wollin aus der Radio 38 aktuell Reaktion. Rund 800 Meter sind im Bereich der B79 ausgebaut worden.
3: Ja, und der Ausbau war nötig, denn besonders der nördliche Streckenabschnitt war durch starke Wurzelaufbrüche nur noch eingeschränkt befahrbar. Es wurden aber nicht nur die Schäden beseitigt und der Belag durch einen pflegeleichten und langlebigen Belag ersetzt. Der Weg hat jetzt auch eine Breite von bis zu 3,50 Meter. Damit sind Rolleigenschaft, Fahrkomfort und die Sicherheit für Fahrende deutlich verbessert worden. Die Kosten für die Maßnahmen liegen den Angaben nach bei rund 800.000 Euro, finanziert durch das Bundesförderprogramm Stadt und Land.
2: Mit der Sanierung wurde das Radwegnetz weiter systematisch ausgebaut, um den Radverkehr zu stärken. Vollsperrung in Goslar. Auf dem Nonnenberg ist die Zufahrtsstraße zum Steinberg ab sofort bis morgen jeweils von 8 bis 17 Uhr hinter dem Frankenberger Teich komplett gesperrt. Der Grund sind Baumpflegearbeiten, heißt es aus dem Rathaus. Die sind notwendig, um die Verkehrssicherheit dort sicherzustellen bzw. wiederherzustellen. Auch Totholz soll entfernt werden. Bitterer Rückschlag für Eintracht Braunschweig noch vor dem Saisonauftakt. Robin Heuser fällt mehrere Wochen aus. Der Mittelfeldspieler hat sich im Test gegen La Louvière am Innenband des rechten Knies verletzt, teilte der Verein mit. Wie lange er genau ausfällt, ist nicht klar. Man wünsche ihm nun eine schnelle und komplikationsfreie Genesung, so Sportgeschäftsführer Benjamin Kessel. Der Ausfall sei besonders bitter, da er in den vergangenen Wochen einen besonders fitten und guten Eindruck hinterlassen habe.
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0: Um 5.33 Uhr haben wir aktuell keine größeren Verkehrsstörungen. Es wird geblitzt. In Salzgitter-Wartenstedt auf der Eisenhüttenstraße, in Braunschweig am Hohen Tore. Teuer kann es werden in Sickte auf der Schöninger Straße, in Grasleben auf der Magdeburger Straße und in Wolfsburg auf der Heinrich-Däumeland-Straße und der Braunschweiger Straße. Habt ihr noch was gesehen, Blitzer oder Staus? Dann einfach anrufen bei uns im Studio oder eine WhatsApp schicken, Text oder Sprachnachricht an die 0800 16 und dreimal die 38. Gute Fahrt euch!
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0: Am Dienstagmorgen mit Marie. Take That hat sich dieses Jahr mit neuer Musik zurückgemeldet. Zwei Singles hat die Band schon veröffentlicht und damit einen kleinen Vorgeschmack auf ihr kommendes Album gegeben. Darum machen sie aber doch noch ein recht großes Geheimnis. Denn mehr als, dass es noch im Laufe dieses Jahres erscheinen soll, ist noch nicht bekannt. Lassen wir uns überraschen. Take That hört ihr in gut 3,5 Minuten mit einer ihrer neuen Singles.
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Sweet July von Tag Dad hier auf Radio 38. Zwei Pop-Ikonen haben sich zusammengetan und veröffentlichen das allererste Mal zusammen einen Song. Madonna und Kylie Minogue. Das Lied ist eine neu interpretierte Version von Love Sensation, einem Song von Madonnas Album, das Anfang Juli erschienen ist. Und ja, wenn Kylie schon mal dabei ist, bleiben wir doch gleich bei ihr. Jetzt mit einem ihrer größten Hits, der perfekt zum Thema Liebe passt, All the Lovers von Kylie Minogue.

0: Einen schönen guten Morgen euch. Es ist 5.54 Uhr. Gleich schauen wir nochmal zurück in die 80er. Und übrigens, mehr 80er, ganz viel 80er, gibt es immer montags bis freitags von 19 bis 20 Uhr in unseren 80ern vor 8.
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0: Es ist kurz vor sechs.
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0: In Wismar an der Kita und in Immenrode an der Kirche sind es 20 Grad, 21 in Hohenhameln am Freibad. Ja, derzeit zeigt sich der Himmel noch mit so ein paar lockeren Wolken. Recht wechselhaft geht es dann heute durch den Tag. Es wird auch sehr warm. Sonne und Wolken gibt es im Mix. Mit einzelnen Regenschauern und Gewittern müssen wir im Laufe des Tages aber auch immer wieder rechnen. Die Höchstwerte liegen heute bei 32 Grad. Der Radio 38 Wettertrend zeigt, ähnlich geht es morgen weiter. Es gibt einen Mix aus Sonne und Wolken. Vereinzelt sind Schauer möglich bei maximal 31 Grad. Und der Donnerstag, der kühlt dann etwas ab. Es bleibt aber doch noch warm und trocken bei maximal 26 Grad.
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2: Ich bin Diana Kramer. Angesichts der Migrationskrise in der spanischen Enklave Ceuta mit mindestens 72 Toten beraten die EU-Innenminister heute in einer Videokonferenz über die Konsequenzen und einen besseren Schutz der Außengrenzen. Während sich die Lage in Ceuta selbst etwas beruhigt, eskaliert der Streit innerhalb der EU.
3: Die spanische Regierung fühlt sich zu Unrecht an den Pranger gestellt. 22 EU-Regierungen, die einen offenen Kritikbrief an den spanischen Regierungschef Sanchez schickten, fühlen sich von diesem im Stich gelassen. Bei der EU, in diesem Fall den Innenministern, hängt immer alles mit allem zusammen. Sanchez hat in Sachen Migration, Verteidigung und Ukraine-Hilfe schon viele Hauptstädte verärgert. Die werfen ihm vor, den Grenzdurchbruch von Ceuta ermöglicht zu haben. Und Sanchez sieht seine Politik als erfolgreich an, fühlt sich missverstanden. Eine Videokonferenz wird da nicht ausreichen. Dieter Ebeling, Brüssel.
2: In Berlin berät heute der Innenausschuss des Bundestags über den islamistisch motivierten Terroranschlag am Rande des Christopher Street Days in der Hauptstadt. Bundesinnenminister Alexander Dobrindt soll die Abgeordneten über den Stand der Ermittlungen informieren. Auch diese nicht öffentliche Sitzung findet wegen der parlamentarischen Sommerpause als Videokonferenz statt. Der Widerstand gegen das geplante Ende der Rente mit 63 wächst. 7 der insgesamt 16 Ministerpräsidenten haben sich inzwischen gegen eine Abschaffung ausgesprochen. Ihr Argument, es gehe um den Respekt vor der Lebensleistung der Menschen. Schleswig-Holsteins Regierungschef Daniel Günther dagegen verteidigte den Vorschlag der Rentenkommission. Er sagte am Abend im ZDF:
4: Ich halte es für keine gute Idee, das Rentenpaket jetzt aufzuschnüren. Das ist eine wichtige und überfällige Reform. Wir haben dieses Thema viel zu lange vor uns hergeschoben.
2: Der Ministerpräsident von Schleswig-Holstein, Daniel Günther. In Nordrhein-Westfalen mussten Fahrgäste mehr als 4 Stunden lang in einem ICE ausharren, nachdem während eines Unwetters dort ein Baum in die Oberleitung gefallen war. Nach Angaben der Feuerwehr konnte der Baum in der Nacht entfernt werden, weil dafür der Strom abgeschaltet werden musste, wurde der Zug mit Hilfe einer Diesellok über den Streckenabschnitt gezogen, bevor er selbst wieder weiterfahren konnte.
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0: Um 6.02 Uhr haben wir aktuell keine größeren Verkehrsstörungen. Es wird geblitzt in Salzgitter-Wartenstedt auf der Eisenhüttenstraße, in Braunschweig am Hohen Tore, in Sickte auf der Schöninger Straße, in Grasleben auf der Magdeburger Straße und in Wolfsburg auf der Heinrich-Däumeland-Straße und auf der Braunschweiger Straße. Habt ihr noch was gesehen, Blitzer oder Staus? Dann einfach anrufen bei uns im Studio oder eine WhatsApp schicken, Text oder Sprachnachricht an die 0800 16 und dreimal die 38. Gute Fahrt euch!
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0: Mit Marie am Dienstagmorgen, mein lieber Schwan. Diesen Spruch hat doch jeder schon mal gehört, aber woher kommt der eigentlich? Die Antwort, die gibt es gleich nach die Fantastischen Vier. Hier ist Teddy Swims.
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0: Es ist 6.10 Uhr. Schönen guten Morgen euch. Thomas aus Lengete hat uns geschrieben und fragt, woher die Redensart mein lieber Schwan kommt. Carsten hat sich schlau gemacht. Hier ist die Antwort.
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2: Bei der Redensart mein lieber Schwan kann man ganz genau sagen, wie sie entstanden ist. Denn sie stammt aus der Wagner-Oper Lohengrin von 1847. Dort gibt's einen Schwan, der die Lohengrin entstanden ist. Denn sie stammt aus der Wagner-Oper.

Madonna mit Love Sensation. Es ist 6.15 Uhr. Schauen wir kurz auf das Wetter. Recht wechselhaft ist das nämlich heute. Es gibt Sonne und Wolken im Mix. Derzeit ist der Himmel weitestgehend bewölkt. Mit einzelnen Regenschauern und Gewittern müssen wir heute auch immer wieder rechnen. Die Höchstwerte liegen bei 32 Grad. Der Radio 38 Wettertrend zeigt, ganz ähnlich geht es morgen weiter. Sonne und Wolken gibt es im Mix. Vereinzelt sind Schauer möglich bei maximal 31 Grad. Der Donnerstag, der bleibt warm und aber weitestgehend trocken bei maximal 26 Grad. Kurzer Blick auf die Straßen, da haben wir aktuell keine größeren Verkehrseinschränkungen. Allen unterwegs eine gute und vor allem sichere Fahrt.

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1: Es ist 6.25 Uhr, hier ist euer Radio 38. In der Radweginfrastruktur in Wolfenbüttel ist eine weitere Lücke geschlossen worden. Mehr dazu und weiteres aus der Region gibt es gleich in unseren regionalen Nachrichten um 6:30.
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0: Es ist 7:30.
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0: In Bokensdorf an der Freiwilligen Feuerwehr, in Salzgitter-Salda am Schlosspark und in Schandela am Schützenverein sind es 21 Grad. Wechselhaft zeigt sich das Wetter heute, momentan mit Regenwolken. Im Laufe des Tages kommt aber auch immer mal wieder die Sonne raus. Aber auch weiterhin kann es Regen und auch Gewitter geben. Die Höchstwerte liegen heute bei 32 Grad.
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2: Ich bin Paula Bayer. Einen schönen guten Morgen. Bei einer Vollbremsung im Kreis Gifhorn ist ein Kind verletzt worden. Die Polizei sucht nach Zeugen. Ein 40-Jähriger war mit seinem Auto bereits am 29. Juli auf der Wolfsburger Straße unterwegs, teilte die Polizei jetzt mit. An der Haltelinie zur Braunschweiger Straße wartete er zunächst und fuhr dann an. Plötzlich bemerkte er einen Pedelec-Fahrer auf Höhe der vorderen Beifahrerseite. Um einen Zusammenstoß zu verhindern, trat er auf die Bremse. Dabei wurde sein Sohn im Kindersitz verletzt. Durch das Kennzeichen des S-Pedelecs konnte der Fahrer gefunden werden. Wer etwas beobachtet hat, meldet sich bitte dennoch bei der Polizei Gifhorn. Und wieder mehr Radweg für Wolfenbüttels Infrastruktur. Wie die Stadt mitteilt, wurde eine weitere Lücke im Netz geschlossen. Alina Wollin aus der Radio 38 aktuell Reaktion. Rund 800 Meter sind im Bereich der B79 ausgebaut worden.
3: Ja, und der Ausbau war nötig, denn besonders der nördliche Streckenabschnitt war durch starke Wurzelaufbrüche nur noch eingeschränkt befahrbar. Es wurden aber nicht nur die Schäden beseitigt und der Belag durch einen pflegeleichten und langlebigen Belag ersetzt. Der Weg hat jetzt auch eine Breite von bis zu 3,50 Meter. Damit sind Rolleigenschaft, Fahrkomfort und die Sicherheit für Fahrende deutlich verbessert worden. Die Kosten für die Maßnahmen liegen den Angaben nach bei rund 800.000 Euro, finanziert durch das Bundesförderprogramm Stadt und Land.
2: Mit der Sanierung wurde das Radwegnetz weiter systematisch ausgebaut, um den Radverkehr zu stärken. Vollsperrung in Goslar. Auf dem Nonnenberg ist die Zufahrtsstraße zum Steinberg ab sofort bis morgen jeweils von 8 bis 17 Uhr hinter dem Frankenberger Teich komplett gesperrt. Der Grund sind Baumpflegearbeiten, heißt es aus dem Rathaus. Die sind notwendig, um die Verkehrssicherheit dort sicherzustellen bzw. wiederherzustellen. Auch Totholz soll entfernt werden. Bitterer Rückschlag für Eintracht Braunschweig noch vor dem Saisonauftakt. Robin Heuser fällt mehrere Wochen aus. Der Mittelfeldspieler hat sich im Test gegen Lallouvière am Innenband des rechten Knies verletzt, teilte der Verein mit. Wie lange er genau ausfällt, ist nicht klar. Man wünsche ihm nun eine schnelle und komplikationsfreie Genesung, so Sportgeschäftsführer Benjamin Kessel. Der Ausfall sei besonders bitter, da er in den vergangenen Wochen einen besonders fitten und guten Eindruck hinterlassen habe.
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0: Um 6.33 Uhr haben wir aktuell keine größeren Verkehrsstörungen. Es wird geblitzt in Salzgitter-Wartenstedt auf der Eisenhüttenstraße, in Braunschweig am Hohen Tore, in Sickte auf der Schöninger Straße. Dann haben wir noch einen Blitzer in Grasleben auf der Magdeburger Straße und in Wolfsburg auf der Heinrich-Däumeland-Straße und auf der Braunschweiger Straße. Habt ihr noch was gesehen, Blitzer oder Staus? Dann einfach anrufen bei uns im Studio oder eine WhatsApp schicken, Text oder Sprachnachricht an die 0800 16 und 3x die 38. Gute Fahrt euch!
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0: Mit Marie habt einen guten Start in den Dienstagmorgen. Ja, im Sommer bei den warmen Temperaturen saftiges Obst zur Erfrischung genießen. Das klappt ja nicht immer. Manchmal gibt es nämlich unerwünschte Gäste, die besonders an reifem Obst gefallen finden. Fruchtfliegen. Welche Tipps und Tricks es gibt, die wieder loszuwerden. Wir sprechen in gut 7 Minuten darüber.
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0: am Dienstagmorgen. Es ist 6.42 Uhr. Wir kennen es alle. Nichts Böses ahnt, nehmen wir einen Apfel oder eine Banane aus dem Obstkorb und schon schwirrt ein Schwarm dutzender kleiner brauner Fliegen oder sogar Motten durch die Luft. Die Rede ist von Obstfliegen und Lebensmittelmotten. Und Paula aus unserem Radio 38-Team, wie entsteht denn so eine Plage überhaupt? Und wie erkenne ich, dass die Fliegen es sich in meinem Obstkorb bequem gemacht haben?
1: Vor allem reifes oder sogar überreifes Obst zieht die kleinen Tierchen besonders an. Bei Wärme können sie sogar noch schneller wachsen und auch ihre Eier entwickeln sich dann schneller, vor allem in der Küche, wo die Luftfeuchtigkeit hoch ist. Und noch dazu ist es da ja meist auch schön warm vom Kochen, da fühlen die sich wirklich pudelwohl. Aber keine Angst, die Insekten, die breiten sich jetzt nicht bei uns aus, weil es zu dreckig ist. Meistens kommen sie schon als blinder Passagier aus dem Supermarkt mit nach Hause. Oft haben nämlich die Insekten ihre Eier bereits auf der Oberfläche von Obst oder Gemüse abgelegt und die Insekten schlüpfen dann eben in unseren vier Wänden. Da sie sich allerdings dann tiefer in die Lebensmittel hineinbohren, ist ein Befall oft schwer zu erkennen. Bei den Lebensmittelmotten hingegen kann man das recht leicht an den Gespinsten aus Fäden und Kot erkennen oder ihren Larven, die wie kleine weiße Mehlwürmer aussehen.
0: Was kann ich denn dagegen machen, wenn es schon zu spät ist und sie es sich in meiner Küche schon gemütlich gemacht haben?
1: Dann am besten die Lebensmittel entsorgen, falls schon Larven drin zu finden sind. Dabei dann darauf achten, dass die Insekten auch nicht aus dem Müll entwischen können. Im besten Fall natürlich gar nicht erst in den Haus- oder Biomüll kippen, sondern gleich direkt nach draußen bringen. Danach geht's an die Grundreinigung. Besonders Ritzen, Zwischenräume und Bohrlöcher sollten gereinigt werden, denn dort verstecken sich Eier ganz gerne. Und sonst gibt's die altbekannte Falle aus Apfelessig und Spüli, das lockt zumindest Obstfliegen an. Weiterhin lassen sie sich durch Tomatenblätter vertreiben. Und auch Kastanien sollen helfen und natürlich die Klebefallen aus dem Supermarkt. Bei Motten besonders unbeliebt sind Düfte wie Geranie, Lavendel, Eukalyptus oder Zitrone. Das riecht für uns dann zumindest auch so ein bisschen angenehmer als Essig. Ansonsten vielleicht alle anfälligen Nahrungsmittel in Behälter füllen und einen Deckel drauf oder vielleicht auch mal über Fliegengitter an den Fenstern nachdenken.
0: Dankeschön, Paula. Obstfliegen und Lebensmittelmotten haben also praktisch Hochsaison, da sie sich besonders schnell durch wärmere Temperaturen in der Küche und Feuchtigkeit vermehren. Aber es gibt doch so einige gute alte Hausmittel, wodurch die Plagegeister verschwinden oder gar nicht erst einziehen.

0: One Republic. Es ist 6.55 Uhr im 80er Flashback. Gibt's gleich für euch, Phil Collins.
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0: Es ist kurz vor sieben.
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0: 21 Grad sind es im Braunschweig-Querum am Polizeihundeverein, in Heiligendorf am Sportplatz und in Schwichelt. Ja, recht wechselhaft geht es heute durch den Tag, derzeit mit Regen, Wolken. Im Laufe des Tages kommt immer mal so ein bisschen Sonne raus. Es kann aber auch Gewitter geben. Die Höchstwerte liegen bei 32 Grad. Der Radio 38 Wettertrend zeigt, einen Sonne-Wolken-Mix gibt es dann auch morgen. Vereinzelt sind noch Schauer möglich bei maximal 31 Grad. Der Donnerstag, der wird ein bisschen kühler. Es bleibt aber grundsätzlich warm und trocken bei maximal 26 Grad.
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2: Ich bin Diana Kramer. In der Union herrscht weiter Uneinigkeit über die Rentenreform. Der Widerstand gegen das geplante Ende der Rente mit 63 wächst. 7 der insgesamt 16 Ministerpräsidenten haben sich dagegen gestellt. Unionsfraktionschef Thorsten Frey hat jetzt aber noch einmal betont, dass er keinen Spielraum für Nachbesserungen am Rentenpaket sieht.
3: Inzwischen kommt nicht mehr nur Kritik von CDU-Regierungschefs, auch kritische Stimmen aus der SPD werden lauter. Bei den Vorschlägen der Rentenkommission gäbe es mit Blick auf die Rente mit 63 eine große Ungerechtigkeit, sagt zum Beispiel Saarlands Regierungschefin Anke Rehlinger, die auch SPD-Bundesvize ist. Die zunehmende Kritik ändere aber nichts am Kurs der Regierung, betont Unionsfraktionschef Thorsten Frey. Man habe sich darauf geeinigt, die Vorschläge der Rentenkommission 1:1 umzusetzen. Würde man das Paket jetzt wieder aufschnüren, drohe die gesamte Reform zu scheitern. Fiona Reinhardt, Nachrichtenredaktion.
2: Angesichts der Migrationskrise in der spanischen Exklave Ceuta mit mindestens 72 Toten beraten die EU-Innenminister heute Vormittag in einer Videokonferenz über die Konsequenzen. In der vergangenen Woche hatten bis zu 60.000 Menschen von Marokko aus Ceuta erreicht. Die Mehrheit der Staats- und Regierungschefs der EU kritisierte daraufhin die spanische Migrationspolitik. Spaniens Regierung warf den anderen Mitgliedsländern wiederum vor, die Krise politisch auszuschlachten. Der tödliche Anschlag beim Berliner CSD wirft noch immer Fragen auf, unter anderem zum genauen Ablauf. Heute berät der Innenausschuss des Bundestags über den islamistisch motivierten Terroranschlag.
4: Was ist da schiefgelaufen, fragt sich nicht nur die queere Community. Die Behörden hatten schließlich den mutmaßlichen Täter auf dem Schirm als islamistischen Gefährder. Er wurde auch überwacht, war aber auf freiem Fuß, weil ein Urteil noch nicht rechtskräftig war. Bei der Terrorfahrt mit einem Auto war eine Frau gestorben, viele Menschen wurden verletzt. Der Attentäter selbst konnte zunächst fliehen, wurde dann aber später von Polizisten erschossen. Claudia Wächter, Nachrichtenredaktion.
2: In Griechenland kämpfen Einsatzkräfte weiter gegen mehrere große Wald- und Buschbrände westlich der Hauptstadt Athen. Weitere Ortschaften und ein Industriepark mussten evakuiert werden. Auch im Nordwesten der USA lodern drei riesige Feuer. Die Behörden sprechen von der schlimmsten Naturkatastrophe in der Geschichte der Region.
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0: Um 7.03 Uhr auf der A39 Wolfsburg Richtung Braunschweig zwischen Flechtorf und Kreuz Wolfsburg-Königslutter. Da liegen Gegenstände auf der Fahrbahn. Fahrt dort bitte vorsichtig. Und dann wird noch geblitzt. In Adenstedt auf der Großen Straße, in Salzgitter-Wartenstedt auf der Eisenhüttenstraße, in Braunschweig am Hohen Tore, in Sickte auf der Schöninger Straße. In Wendhausen steht einer auf der Berliner Heerstraße, in Grasleben auf der Magdeburger Straße und in Wolfsburg auf der Heinrich-Däumeland-Straße und auf der Braunschweiger Straße. Habt ihr noch was gesehen, Blitzer oder Staus? Dann einfach anrufen bei uns im Studio oder eine WhatsApp schicken. Text oder Sprachnachricht an die 0800 eine 6 und dreimal die 38. Gute Fahrt euch!
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0: Mit Marie, wenn jede Sekunde zählt, dann kann schnelle Hilfe Leben retten. Genau deshalb gibt es die sogenannten mobilen Retter, die es mittlerweile auch in unserer Region gibt. Wer diese mobilen Retter genau sind und wie das System dahinter funktioniert, wir sprechen nach nur zwei Songs genauer darüber.
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0: Tampa City mit Self-Aware hier auf Radio 38 um 7.10 Uhr. Bei medizinischen Notfällen wie Herzstillständen oder Kreislaufversagen geht es meist um Sekunden. Bis der Rettungsdienst dann am Einsatzort ist, kann es manchmal sogar schon zu spät sein. Genau da kommen die sogenannten mobilen Retter ins Spiel. Seit einer Weile sind sie jetzt auch bei uns in der Region aktiv. Vanessa aus unserem Radio 38-Team, wer sind denn die mobilen Retter genau?
1: Im Prinzip handelt es sich dabei um ein Netzwerk aus ehrenamtlichen Ersthelfern, welches von der gemeinnützigen Initiative Mobile Retter e.V. ins Leben gerufen wurde. Um als Retter aktiv zu werden, muss man sich via App im Mobile Retter-Portal anmelden. Geht beim Notruf dann ein Notfall mit Herz-Kreislauf-Stillstand ein, kann die Leitstelle mithilfe von GPS in der App registrierte Ersthelfer alarmieren, die sich gerade in der Nähe der Unfallstelle aufhalten, sagt Marc Hoffmann, Koordinator des Projekts. Muss in der App registrierte Ersthelfer alarmieren,

0: Die mobilen Retter sind bundesweit aktiv. 40 Landkreise und Städte unterstützen das Programm mittlerweile. Darunter neben Salzgitter übrigens auch der Kreis Peine.
1: Kann man denn auch selbst aktiv werden?
0: Um Teil des Netzwerks zu werden, muss man zumindest eine medizinische Grundausbildung absolviert haben.
2: Nach erfolgreicher Registrierung muss man noch ein paar Dokumente hochladen, dass man eben auch den Nachweis erbringt, dass man qualifiziert ist, um als Nutzer tätig zu sein. Bekommt man dann entweder ein Praxistraining oder eine Online-Einweisung. Das kommt dann immer ganz drauf an, mit welchem medizinischen Hintergrund man schon sich eingetragen hat. Da gibt es ja sehr viele, ich sag mal, vom Rettungsdienst über einen Arzt, Krankenschwestern, Pflegefachkräfte oder eben natürlich auch Teilnehmer von Hilfsorganisationen. Also das Ehrenamt ist da natürlich eine große Stütze. Das heißt, alle, die in der Freiwilligen Feuerwehr sind und einen aktuellen Erste-Hilfe-Nachweis haben, der nicht älter als 2 Jahre ist, können sich dann auch bei dem System bewerben.
0: Als Mitglied ist man praktisch immer in Einsatzbereitschaft. Um so viele Leben wie möglich zu retten, können die mobilen Retter deshalb auch bei überregionalen Unfällen alarmiert werden. Meistens im eigenen Urlaub oder auch auf Dienstreise.
1: Danke, Vanessa. Im Ernstfall können die mobilen Retter also den entscheidenden Unterschied machen. Auch in einigen Städten in unserer Region ist das Netzwerk nun mittlerweile aktiv. Wer allerdings selbst als ehrenamtlicher Ersthelfer aktiv werden will, der muss dafür bereits einen medizinischen Hintergrund mitbringen oder bei der Polizei oder Feuerwehr aktiv sein.

Eure Lieblingssongs am Dienstagmorgen. Es ist 7.17 Uhr. Werfen wir einen kurzen Blick auf das Wetter. Derzeit ist es recht verregnet. Regenwolken sind da. Immer mal so ein bisschen Sonne kommt aber doch noch im Laufe des Tages raus. Die Höchstwerte liegen heute bei 32 Grad. Vorsicht bitte auf der A39 Wolfsburg Richtung Braunschweig zwischen Flechthof und Kreuz Wolfsburg-Königslutter. Da liegen Gegenstände auf der Fahrbahn. Allen unterwegs eine gute und vor allem sichere Fahrt.

0: Es ist 7.23 Uhr. Barrierefreier Kunstgenuss und mehr kulturelle Teilhabe. Das Kunstmuseum Wolfsburg führt die sogenannte Stille Stunde ein. Mehr dazu und weiteres aus der Region gibt es gleich in unseren Regionalnachrichten um 7:30.
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0: Es ist 7:30.
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0: In Gifhorn-Wilsche am Dorfgemeinschaftshaus, am Rittergut Lucklum und am Reitstall Hahndorf sind es derzeit 21 Grad. Wechselhaft geht es heute durch den Tag. Sonne und Wolken gibt es im Mix. Immer wieder kommt aber auch noch Regen runter. Auch Gewitter ist heute noch möglich. Die Höchstwerte liegen bei 32 Grad.
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2: Ich bin Paula Bayer. Einen schönen guten Morgen. Mit freiem Oberkörper, einem Küchenmesser und Alkohol im Blut ist ein Mann im Kreis Gifhorn festgenommen worden. Zeugen hatten der Polizei am Samstagmittag von dem Mann berichtet, der in Wittingen auf der Pöhlestraße mit dem Messer hantierte. Die Beamten konnten den Mann kurz darauf in der Junkerstraße antreffen. Sie forderten ihn auf, sich auf den Boden und das Messer wegzulegen. Widerstandslos leistete der 28-Jährige Folge. Wegen einer Verletzung am Kinn wurde der Rettungsdienst gerufen. Der Mann verweigerte allerdings die Behandlung, woraufhin er in Gewahrsam genommen wurde. Ein Alkotest ergab 2,25 Promille. Laut Polizei hat der Mann niemanden gefährdet. Weitere Personen wurden nicht verletzt. Barrierefreier Kunstgenuss und mehr kulturelle Teilhabe. Das Kunstmuseum Wolfsburg führt die Stille Stunde ein. Für viele ist ein Museumsbesuch entschleunigend, aber für andere kann er stressig sein. Zum Beispiel können wechselnde Lichtverhältnisse oder viele Besucher zur Herausforderung werden, teilte das Museum mit. Deswegen wird in den Ausstellungen ab heute jeden ersten Dienstag im Monat zwischen 16.30 Uhr und 18 Uhr auf begleitende Veranstaltungen verzichtet. Das heißt, es gibt keine Führungen und Geräusche werden auf ein Minimum reduziert. Das Angebot soll mit Hilfe der Rückmeldung von Besuchern angepasst und weiterentwickelt werden. Alle Termine der Stillen Stunde im Kunstmuseum Wolfsburg gibt es zum Nachlesen auf radio38.de. Künstliche Beleuchtung gefährdet den natürlichen Rhythmus von Licht und Dunkelheit. Laut NABU werden durch Lichtverschmutzung Lebensräume vieler Tierarten vernichtet. Alina Wollin aus der Radio 38 Aktuell Redaktion. Der NABU Braunschweig startet deswegen eine besondere Kampagne für mehr Dunkelheit.
3: Das Projekt Auch Löwen brauchen Dunkelheit fokussiert den Lebensraum Nacht und die Folgen, die Licht für uns hat. Und ob es auch mit weniger Licht geht. So soll darüber aufgeklärt werden, wie man unter anderem Biodiversität fördern und Insektensterben verhindern könnte. Dazu werden Firmen und Schulen wie auch Einzelpersonen oder Gruppen zur Teilnahme aufgefordert. Firmen können beispielsweise Maßnahmen angeben, die die Lichtverschmutzung reduzieren oder das Projekt finanziell unterstützen. Schülerinnen und Schüler können ein Bild oder eine Kurzgeschichte zum Thema Licht aus, Natur an für einen Wettbewerb samt Ausstellung einreichen. Und auch alle anderen Interessierten können sich mit Aktionen beteiligen, die die Lichtverschmutzung senken.
2: Weitere Beispiele und Informationen gibt es auf radio38.de. Die Teilnahme ist noch bis Ende August möglich.
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0: Um 7.33 Uhr haben wir aktuell keine größeren Verkehrsstörungen. Es wird geblitzt. In Adenstedt auf der Großen Straße. Teuer kann es werden in Salzgitter-Wartenstedt auf der Eisenhüttenstraße. In Braunschweig am Hohen Tore. In Sickte steht einer auf der Schöninger Straße. In Wendhausen auf der Berliner Heerstraße. Dann noch in Grasleben auf der Magdeburger Straße. Und in Wolfsburg auf der Heinrich-Däumeland-Straße und der Braunschweiger Straße. Habt ihr noch was gesehen, Blitzer oder Staus? Dann einfach anrufen bei uns im Studio oder eine WhatsApp schicken, Text oder Sprachnachricht an die 0800 16 und dreimal die 38. Gute Fahrt euch!
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0: Am Dienstagmorgen mit Marie, die Musikerin Holly Humberstone hat mal erzählt, dass sie Songs als eine Art Tagebuch nutzt. Viele ihrer Texte entstehen aus Sprachmemos oder Notizen auf ihrem Handy und deshalb wirken ihre Lieder oft besonders persönlich und auch authentisch. Holly Humberstone hört ihr jetzt mit To Love Somebody.
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Hier ist euer Radio 38 mit euren Lieblingssongs auf dem Weg zur Arbeit. Apropos zur Arbeit fahren. Seit Jahrhunderten pendeln wir im Durchschnitt ungefähr eine Stunde pro Arbeitstag. Das zeigen aktuelle Daten. Das liege daran, dass die Wege immer länger werden. Daten von der Bundesanstalt für Arbeitsschutz und Arbeitssicherheit zeigen, wer eine Stunde oder länger pendelt, der lebt häufiger ungesund und es belastet mental und auch körperlich mehr. Es gibt aber auch gute Nachrichten, denn nutzen wir das Pendeln als bewussten Übergang zwischen Zuhause und Arbeit, dann kann uns das sogar gut tun. Der Weg, der sollte aktiv zurückgelegt werden, also etwa zu Fuß oder mit dem Fahrrad, wenn es möglich ist. Und der Arbeitsweg, der sollte zuverlässig funktionieren. Und dann lassen sich die negativen Auswirkungen des Pendelns wohl auch deutlich verringern. Und was auch immer hilft, ist natürlich gute Musik. Startet gut in den Dienstag.

0: Es ist 7.52 Uhr. Wir machen gleich eine Zeitreise zurück in die 80er mit Herbert Grönemeyer.
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0: Es ist 8 Uhr.
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0: In Flöte an der Lindenstraße, an der Grundschule in Hattorf und in Röttgesbüttel sind es 21 Grad. Derzeit zeigt sich der Himmel ja weitestgehend bewölkt, so ein bisschen Sonne schimmert so leicht durch. Einen Sonne-Wolken-Mix gibt es heute, vereinzelt kommt aber auch immer noch wieder Regen runter. Auch Gewitter kann es heute noch geben, die Höchstwerte liegen bei 32 Grad. Der Radio 38 Wettertrend zeigt, ähnlich geht es morgen weiter bei maximal 31 Grad. Der Donnerstag, der bleibt warm, aber trocken bei maximal 26 Grad.
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2: Ich bin Diana Kramer. Der Widerstand gegen das geplante Ende der Rente mit 63 wächst. 7 der insgesamt 16 Ministerpräsidenten haben sich mittlerweile gegen eine Abschaffung ausgesprochen. Ihr Argument, es gehe um den Respekt vor der Lebensleistung der Menschen. Schleswig-Holsteins Regierungschef Daniel Günther dagegen verteidigte den Vorschlag der Rentenkommission. Er sagte am Abend im ZDF:
3: Ich halte es für keine gute Idee, das Rentenpaket jetzt aufzuschnüren. Das ist eine wichtige und überfällige Reform. Wir haben dieses Thema viel zu lange vor uns hergeschoben.
2: Der Ministerpräsident von Schleswig-Holstein, Daniel Günther. Die EU-Innenminister beraten heute über die Migrationskrise in der spanischen Exklave Ceuta. In der Videokonferenz geht es um Konsequenzen aus dem Vorfall. Denn während sich die Lage in Ceuta selbst beruhigt, eskaliert der Streit innerhalb der EU.
4: Die spanische Regierung fühlt sich zu Unrecht an den Pranger gestellt. 22 EU-Regierungen, die einen offenen Kritikbrief an den spanischen Regierungschef Sanchez schickten, fühlen sich von diesem im Stich gelassen. Bei der EU, in diesem Fall den Innenministern, hängt immer alles mit allem zusammen. Sanchez hat in Sachen Migration, Verteidigung und Ukraine-Hilfe schon viele Hauptstädte verärgert. Die werfen ihm vor, den Grenzdurchbruch von Ceuta ermöglicht zu haben. Und Sanchez sieht seine Politik als erfolgreich an, fühlt sich missverstanden. Eine Videokonferenz wird da nicht ausreichen. Dieter Ebeling, Brüssel.
2: In Berlin berät heute der Innenausschuss des Bundestags über den islamistisch motivierten Terroranschlag am Rande des CSD in der Hauptstadt. Bundesinnenminister Alexander Dobrindt soll die Abgeordneten über den Stand der Ermittlungen informieren. Auch diese nicht öffentliche Sitzung findet wegen der parlamentarischen Sommerpause als Videokonferenz statt. Der Energiegesamtverbrauch in Deutschland ist im ersten Halbjahr laut einer Prognose der Arbeitsgemeinschaft Energiebilanzen um 1,9% gesunken. Hauptgründe dafür sind laut der AG die unverändert schwache Konjunktur und der Anstieg der Energiepreise. Der Verbrauch von Diesel ging um 6% zurück, der Absatz von leichtem Heizöl brach um mehr als ein Drittel ein.
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0: Um 8.03 Uhr Vorsicht auf der A2 Braunschweig Richtung Hannover zwischen Lehrte und Kreuz Hannover Ost. Da liegt ein Plastikteil auf der Fahrbahn. Und dann wird noch geblitzt in Adenstedt auf der Großen Straße, in Salzgitter-Wartenstedt auf der Eisenhüttenstraße. In Großdenkte stehen sie auf der Leipziger Straße. In Braunschweig am Hohen Tore, in Sickte auf der Schöninger Straße, teuer kann es werden in Wendhausen auf der Berliner Straße, geblitzt wird in Grasleben auf der Magdeburger Straße und in Wolfsburg auf der Heinrich-Däumeland-Straße und der Braunschweiger Straße. Habt ihr noch was gesehen, Blitzer oder Staus? Dann einfach anrufen bei uns im Studio oder eine WhatsApp schicken, Text oder Sprachnachricht an die 0800 eine 6 und dreimal die 38. Gute Fahrt euch!
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0: Mit Marie im Sommer bei den warmen Temperaturen saftiges Obst zur Erfrischung genießen. Das klappt ja nicht immer. Manchmal gibt es nämlich unerwünschte Gäste, die besonders an reifem Obst Gefallen finden. Die Rede ist von Fruchtfliegen. Welche Tipps und Tricks es gibt, die wieder loszuwerden, wir sprechen in gut 7 Minuten darüber.
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0: Lucia hier auf Radio 38 um 8.11 Uhr. Wir kennen es alle. Nichts Böses ahnen sind, nehmen wir uns einen Apfel oder eine Banane aus dem Obstkorb und schon schwirrt ein Schwarm dutzender kleiner brauner Fliegen oder sogar Motten durch die Luft. Die Rede ist von Obstfliegen und Lebensmittelmotten. Paula aus unserem Radio 38 Team, wie entsteht denn so eine Plage überhaupt und wie erkenne ich, dass die Fliegen es sich in meinem Obstkorb bequem gemacht haben?
1: Vor allem reifes oder sogar überreifes Obst zieht die kleinen Tierchen
0: in meinem Obstkorb bequem gemacht.

0: verwenden. Da sie sich allerdings dann tiefer in die Lebensmitte hineinbohren, ist ein Befall oft schwer zu erkennen. Bei den Lebensmittelmotten hingegen kann man das recht leicht an den Gespinsten aus Fäden und Kot erkennen oder ihren Larven, die wie kleine weiße Mehlwürmer aussehen.
1: Und was kann ich dagegen machen, wenn es schon zu spät ist und sie sich in meiner Küche sich das gemütlich gemacht haben?
0: Dann am besten die Lebensmittel entsorgen, falls schon Larven drin zu finden sind. Dabei dann darauf achten, dass die Insekten auch nicht aus dem Müll entwischen können. Im besten Fall natürlich gar nicht erst in den Haus- oder Biomüll kippen, sondern gleich direkt nach draußen bringen. Danach geht's an die Grundreinigung. Besonders Ritzen, Zwischenräume und Bohrlöcher sollten gereinigt werden, denn dort verstecken sich Eier ganz gerne. Und sonst gibt's die altbekannte Falle aus Apfelessig und Spüli, das lockt zumindest Obstfliegen an. Weiterhin lassen sie sich durch Tomatenblätter vertreiben. Und auch Kastanien sollen helfen und natürlich die Klebefallen aus dem Supermarkt. Bei Motten besonders unbeliebt sind Düfte wie Geranie, Lavendel, Eukalyptus oder Zitrone. Das riecht für uns dann zumindest auch so ein bisschen angenehmer als Essig. Ansonsten vielleicht alle anfälligen Nahrungsmittel in Behälter füllen und einen Deckel drauf oder vielleicht auch mal über Fliegengitter an den Fenstern nachdenken.
1: Danke, Paula. Obstfliegen und Lebensmittelmotten haben also praktisch Hochsaison, da sie sich besonders schnell durch wärmere Temperaturen in der Küche und Feuchtigkeit vermehren. Aber es gibt so einige gute alte Hausmittel, wodurch die Plagegeister verschwinden oder eben erst gar nicht einziehen.
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Ray Dalton hier auf Radio 38. Es ist 8.18 Uhr. Wechselhaft geht's heute durch den Tag. Sonne und Wolken gibt es im Mix. Immer mal wieder kann es auch Regen geben. Auch Gewitter sind heute möglich. Die Höchstwerte liegen bei 32 Grad. Vorsicht bitte auf der A2 Braunschweig Richtung Hannover zwischen Lehrte und Kreuz Hannover Ost. Da liegt ein Plastikteil auf der Fahrbahn. Fahrt dort bitte vorsichtig. Allen unterwegs eine gute, aber vor allem sichere Fahrt.

0: Banners um 8.25 Uhr. Im Kreis Gifhorn ist bei einer Vollbremsung ein Kind verletzt worden. Nun sucht die Polizei nach Zeugen. Mehr dazu und weiteres aus der Region gibt es gleich in unseren Regionalnachrichten um 8:30 Uhr.
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0: Es ist kurz vor 8:30.
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0: In Braunschweig am Hagenmarkt, in Sickte am Ententeich und in Wendeburg an der Freiwilligen Feuerwehr sind es 21 Grad. Ja, recht wechselhaft geht es heute durch den Tag. Sonne und Wolken gibt es im Mix. Immer mal kommt so ein bisschen Regen auch wieder runter. Gewitter kann es auch geben. Die Höchstwerte liegen bei 32 Grad.
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2: Ich bin Paula Bayer. Einen schönen guten Morgen. Bei einer Vollbremsung im Kreis Gifhorn ist ein Kind verletzt worden. Die Polizei sucht nach Zeugen. Ein 40-Jähriger war mit seinem Auto bereits am 29. Juli auf der Wolfsburger Straße unterwegs, teilte die Polizei jetzt mit. An der Haltelinie zur Braunschweiger Straße wartete er zunächst und fuhr dann an. Plötzlich bemerkte er einen Pedelec-Fahrer auf Höhe der vorderen Beifahrerseite. Um einen Zusammenstoß zu verhindern, trat er auf die Bremse. Dabei wurde sein Sohn im Kindersitz verletzt. Durch das Kennzeichen des S-Pedelecs konnte der Fahrer gefunden werden. Wer etwas beobachtet hat, meldet sich bitte dennoch bei der Polizei Gifhorn. Und wieder mehr Radweg für Wolfenbüttels Infrastruktur. Wie die Stadt mitteilt, wurde eine weitere Lücke im Netz geschlossen. Alina Wollin aus der Radio 38 aktuell Reaktion. Rund 800 Meter sind im Bereich der B79 ausgebaut worden.
3: Ja, und der Ausbau war nötig, denn besonders der nördliche Streckenabschnitt war durch starke Wurzelaufbrüche nur noch eingeschränkt befahrbar. Es wurden aber nicht nur die Schäden beseitigt und der Belag durch einen pflegeleichten und langlebigen Belag ersetzt. Der Weg hat jetzt auch eine Breite von bis zu 3,50 Meter. Damit sind Rolleigenschaft, Fahrkomfort und die Sicherheit für Fahrende deutlich verbessert worden. Die Kosten für die Maßnahmen liegen den Angaben nach bei rund 800.000 Euro, finanziert durch das Bundesförderprogramm Stadt und Land.
2: Mit der Sanierung wurde das Radwegnetz weiter systematisch ausgebaut, um den Radverkehr zu stärken. Vollsperrung in Goslar. Auf dem Nonnenberg ist die Zufahrtsstraße zum Steinberg ab sofort bis morgen jeweils von 8 bis 17 Uhr hinter dem Frankenberger Teich komplett gesperrt. Der Grund sind Baumpflegearbeiten, heißt es aus dem Rathaus. Die sind notwendig, um die Verkehrssicherheit dort sicherzustellen bzw. wiederherzustellen. Auch Totholz soll entfernt werden. Bitterer Rückschlag für Eintracht Braunschweig noch vor dem Saisonauftakt. Robin Heuser fällt mehrere Wochen aus. Der Mittelfeldspieler hat sich im Test gegen La Louvière am Innenband des rechten Knies verletzt, teilte der Verein mit. Wie lange er genau ausfällt, ist nicht klar. Man wünsche ihm nun eine schnelle und komplikationsfreie Genesung, so Sportgeschäftsführer Benjamin Kessel. Der Ausfall sei besonders bitter, da er in den vergangenen Wochen einen besonders fitten und guten Eindruck hinterlassen habe.
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0: Um 8.33 Uhr auf der A2 Braunschweig Richtung Hannover zwischen Lehrte und Kreuz Hannover Ost liegt ein Plastikteil auf der Fahrbahn. Fahrt dort bitte vorsichtig und dann wird noch geblitzt. In Adenstedt auf der Straße Große Straße, in Salzgitter-Wartenstedt auf der Eisenhüttenstraße. Teuer kann es werden in Großdenkte auf der Leipziger Straße, in Braunschweig am Hohen Tore, in Sickte auf der Schöninger Straße, in Wenthausen auf der Berliner Heerstraße, in Grasleben auf der Magdeburger Straße und in Wolfsburg auf der Heinrich-Däumeland-Straße und der Braunschweiger Straße. Habt ihr noch was gesehen, Blitzer oder Staus? Dann einfach anrufen bei uns im Studio oder eine WhatsApp schicken, Text oder Sprachnachricht an die 0800 16 und dreimal die 38. Gute Fahrt euch!
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0: Mit Marie, wenn jede Sekunde zählt, kann schnelle Hilfe Leben retten. Genau deshalb gibt es die sogenannten mobilen Retter, die es mittlerweile auch in unserer Region gibt. Wer die mobilen Retter genau sind und wie das System funktioniert, wir sprechen nach nur 2 Songs genauer darüber. Einen schönen Dienstagmorgen euch.
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1: ¡Ay! Es ist 8.41 Uhr, hier ist euer Radio 38. Bei medizinischen Notfällen wie Herzstillständen oder Kreislaufversagen geht es meist um Sekunden. Bis der Rettungsdienst dann am Einsatzort eintrifft, kann es manchmal sogar schon zu spät sein. Genau da kommen die sogenannten mobilen Retter ins Spiel. Seit einer Weile sind sie jetzt auch bei uns in der Region aktiv. Vanessa aus unserem Radio 38-Team, wer sind denn die mobilen Retter genau? Genau.
2: Im Prinzip handelt es sich dabei um ein Netzwerk aus ehrenamtlichen Ersthelfern, welches von der gemeinnützigen Initiative Mobile Retter e.V. ins Leben gerufen wurde. Um als Retter aktiv zu werden, muss man sich via App im Mobile Retter-Portal anmelden. Geht beim Notruf dann ein Notfall mit Herz-Kreislauf-Stillstand ein, kann die Leitstelle mithilfe von GPS in der App registrierte Ersthelfer alarmieren, die sich gerade in der Nähe der Unfallstelle aufhalten, sagt Marc Hoffmann, Koordinator des Projekts Mobile Retter in Salzgitter.
3: Es ist natürlich so, dass jährlich so 120.000 Herz-Kreislauf-Stillstände sind. Der Rettungsdienst in Deutschland jetzt gesehen hat so eine durchschnittliche Eintreffzeit von 9 Minuten an der Einsatzstelle. Und jede Minute, die jemand reanimationspflichtig ist, verschlechtert sich die Überlebenswahrscheinlichkeit 10%. Die mobilen Retter, die bei dem Stichwort Reanimation zusätzlich bzw. zeitgleich mit dem Regelrettungsdienst alarmiert werden, schaffen es, das kann man statistisch eben auch belegen, dass man im Durchschnitt nach 4 Minuten an der Einsatzstelle ist. Und die Zeit zu überbrücken mit qualifizierten Ersthelfermaßnahmen, bis dann der Rettungsdienst an der Einsatzstelle eintrifft.
2: Schließlich geht es im Ernstfall um Sekunden. Die mobilen Retter sind bundesweit aktiv. 40 Landkreise und Städte unterstützen das Programm mittlerweile. Darunter neben Salzgitter übrigens auch der Kreis Peine.
1: Kann man denn auch selbst aktiv werden?
2: Um Teil des Netzwerks zu werden, muss man zumindest eine medizinische Grundausbildung absolviert haben.
3: Nach erfolgreicher Registrierung muss man noch ein paar Dokumente hochladen, dass man eben auch den Nachweis erbringt, dass man qualifiziert ist, um als Nutzer tätig zu sein. Bekommt man dann entweder ein Praxistraining oder eine Online-Einweisung. Das kommt dann immer ganz drauf an, mit welchem medizinischen Hintergrund man schon sich eingetragen hat. Da gibt es ja sehr viele, ich sag mal, vom Rettungsdienst über einen Arzt, Krankenschwestern, Pflegefachkräfte oder eben natürlich auch Teilnehmer von Hilfsorganisationen. Also das Ehrenamt ist da natürlich eine große Stütze. Das heißt, alle, die in der Freiwilligenfeuerwehr sind und einen aktuellen Erste-Hilfe-Nachweis haben, der nicht älter als 2 Jahre ist, können sich dann auch bei dem System bewerben.
2: Als Mitglied ist man praktisch immer in Einsatzbereitschaft. Um so viele Leben wie möglich zu retten, können die mobilen Retter deshalb auch bei überregionalen Unfällen alarmiert werden. Meistens im eigenen Urlaub oder auch auf Dienstreise.
1: Danke, Vanessa. Im Ernstfall können die mobilen Retter also den entscheidenden Unterschied machen. Auch in einigen Städten in unserer Region ist das Netzwerk nun mittlerweile aktiv. Wer allerdings selbst als ehrenamtlicher Ersthelfer aktiv werden will, der muss dafür bereits einen medizinischen Hintergrund mitbringen oder bei der Polizei oder Feuerwehr aktiv sein.

0: Jasklin, hier auf Radio 38. Wir haben noch eine aktuelle Verkehrsmeldung reinbekommen. Auf der A369 Fienenburg Richtung Bad Harzburg. Zwischen Fienenburg Süd und Harlingerode besteht die Gefahr von Aquaplaning und Hochwasser. Fahrt dort bitte langsam und vorsichtig.
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0: Es ist 9 Uhr.
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0: Am Golfclub in Edemissen, im Breustedt am Gemeindekindergarten und in Kissenbrück sind es derzeit 22 Grad. Die Höchstwerte liegen heute bei 32 Grad. Ja, und recht wechselhaft zeigt sich das Wetter dabei. Sonne und Wolken gibt es im Mix. Mit einzelnen Regenschauern und Gewittern müssen wir heute aber auch immer wieder rechnen. Der Radio 38 Wettertrend zeigt, ähnlich geht es morgen weiter bei maximal 31 Grad. Der Donnerstag, der bleibt warm, aber trocken bei Höchstwerten von 26 Grad.
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2: Ich bin Diana Kramer. In der Union herrscht weiter Uneinigkeit über die Rentenreform. Der Widerstand gegen das geplante Ende der Rente mit 63 wächst. 7 der insgesamt 16 Ministerpräsidenten haben sich dagegen gestellt. Unionsfraktionschef Thorsten Frey hat jetzt aber noch einmal betont, dass er keinen Spielraum für Nachbesserungen am Rentenpaket sieht.
3: Inzwischen kommt nicht mehr nur Kritik von CDU-Regierungschefs, auch kritische Stimmen aus der SPD werden lauter. Bei den Vorschlägen der Rentenkommission gäbe es mit Blick auf die Rente mit 63 eine große Ungerechtigkeit, sagt zum Beispiel Saarlands Regierungschefin Anke Rehlinger. Die zunehmende Kritik ändere aber nichts am Kurs der Regierung, betont Unionsfraktionschef Thorsten Frey. Würde man das Paket jetzt wieder aufschnüren, drohe die gesamte Reform zu scheitern. Fiona Reinhardt, Nachrichtenredaktion.
2: Angesichts der Migrationskrise in der spanischen Exklave Ceuta mit mindestens 72 Toten beraten die EU-Innenminister am Vormittag in einer Videokonferenz über die Konsequenzen. In der vergangenen Woche hatten bis zu 60.000 Menschen von Marokko aus Ceuta erreicht. Die Mehrheit der Staats- und Regierungschefs der EU kritisierte daraufhin die spanische Migrationspolitik. Spaniens Regierung warf den anderen Mitgliedsländern wiederum vor, die Krise politisch auszuschlachten. Der Energiegesamtverbrauch hier in Deutschland ist in den ersten 6 Monaten des Jahres um 1,9% gesunken. Das geht aus einer Hochrechnung der Arbeitsgemeinschaft Energiebilanzen hervor. Hauptgründe dafür sind die unverändert schwache Konjunktur und der Anstieg der Energiepreise.
4: Den hohen Ölpreis merkt man nicht nur beim Tanken. Deshalb wird, wo es geht, Energie gespart. Der Prognose zufolge sank der Verbrauch von Mineralöl im ersten Halbjahr um 8%. Bei leichtem Heizöl ging es sogar um mehr als ein Drittel nach unten. Zugelegt haben unter anderem die erneuerbaren Energien, vor allem durch ein starkes Plus bei der Windkraft. Sie haben inzwischen einen Anteil von einem guten Fünftel am Gesamtenergieverbrauch. Katrin Müller, Nachrichtenredaktion.
2: In Griechenland kämpfen Einsatzkräfte weiter gegen mehrere große Wald- und Buschbrände westlich der Hauptstadt Athen. Weitere Ortschaften und ein Industriepark mussten evakuiert werden. Auch im Nordwesten der USA, im Bundesstaat Washington, lodern 3 riesige Feuer. Die Behörden sprechen von der schlimmsten Naturkatastrophe in der Geschichte der Region.
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0: Um 9.03 Uhr auf der A369 Fienenburg Richtung Bad Harzburg. Zwischen Fienenburg Süd und Harlingerode besteht die Gefahr von Aquaplaning und Hochwasser. Fahrt dort bitte langsam und vorsichtig. Und dann wurde uns noch ein Unfall gemeldet. In Braunschweig an der Kreuzung Hans-Sommerstraße-Beethovenstraße aus Richtung Dippesdorf kommend. Da ist der linke Fahrstreifen gesperrt. Es wird geblitzt. In Adenstedt auf der Großen Straße, in Salzgitter-Wartenstedt auf der Eisenhüttenstraße, in Groß-Denkte auf der Leipziger Straße. Teuer kann es werden in Braunschweig am Hohen Tore, in Sickte auf der Schöninger Straße, in Wendhausen auf der Berliner Heerstraße, dann auch in Grasleben auf der Magdeburger Straße und in Wolfsburg stehen sie auf der Heinrich-Däumeland-Straße und der Braunschweiger Straße. Habt ihr noch was gesehen, Blitzer oder Staus? Dann einfach anrufen bei uns im Studio oder eine WhatsApp schicken, Text oder Sprachnachricht an die 0800 eine 6 und dreimal die 38. Gute Fahrt euch!
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0: Mit Marie am Dienstagmorgen. Mehr Urlauber in Niedersachsen. Streit um teure Strandliegen in Italien. Und warum die letzte Hitzewelle die Supermarktregale fast leer gefegt hat. Mehr dazu. Und weiteres aus der Wirtschaft gibt es gleich nach TLC. Hier sind die Fantastischen Vier.
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0: Es ist 9.11 Uhr. Alina Wollin hat jetzt die Wirtschaft.
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2: Der Tourismus in Niedersachsen verzeichnet mehr Übernachtungsgäste. Wie das Landesamt für Statistik mitteilt, waren es in diesem Mai knapp 4,9 Millionen. Im Vergleich zum letzten Mai sind das 2,8% Übernachtungsgäste mehr. Rund 350.000 dieser Gäste kamen aus dem Ausland. Am beliebtesten war die Nordseeküste mit einem Zuwachs von 4% gegenüber dem Vorjahresmonat. Das größte Plus gab es in der Lüneburger Heide. Dort waren es mit rund 770.000 Übernachtungen 11,9% mehr als im gleichen Zeitraum 2025. Die Region Hannover-Hildesheim dagegen musste ein Minus von 12,1% an Übernachtungen hinnehmen. Insgesamt zog sich der Positivtrend in Niedersachsen über die ersten 5 Monate dieses Jahres. So konnte das Bundesland 1,6% mehr Übernachtungen verbuchen als vor einem Jahr. Italien geht gegen illegale und überteuerte Strandbäder vor. Die Behörden in mehreren Regionen wollen private zu öffentlichen Stränden machen, so die Tagesschau. Nahe Rom beispielsweise soll die Zahl der privaten Strandbäder auf 35 halbiert werden. Dann würden rund 6,5 der 11 Kilometer frei zugänglich werden. Grund für die Pläne ist, dass die Küste dem Staat gehört und damit allen Personen kostenlos zugänglich sein müsste. Die Pläne gehen auch frei zugänglich werden. Grund für die Pläne

0: Bundesamt haben aktuelle Scannerdaten von Supermarktketten ergeben, dass in der letzten Juniwoche 77% mehr stilles Wasser verkauft wurde. Die Verbrauchenden kauften außerdem 63% mehr Sprudelwasser. Verglichen wurden die Werte in den Verkäufen in einer durchschnittlichen Sommerwoche in den Jahren 2023 bis 2025. Noch höher waren die Verkaufszahlen beim Speiseeis. Es wurden rund 90% mehr Eis verkauft als in den drei Vorjahren.
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0: Miles Smith um 9.24 Uhr. Barrierefreier Kunstgenuss und mehr kulturelle Teilhabe. Das Kunstmuseum Wolfsburg führt die sogenannte Stille Stunde ein. Mehr dazu und weiteres aus der Region gibt es gleich in unseren Regionalnachrichten um 9:30 Uhr.
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0: Es ist kurz vor 9:30.
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0: Schauen wir aufs Thermometer am Finnenburger See, an der Grundschule in Weihhausen und in Süpplingen am Seniorenheim sind es derzeit 23 Grad. Wechselhaft, aber warm zeigt sich der Tag heute. Sonne und Wolken gibt es im Mix. Mit einzelnen Regenschauern und Gewittern müssen wir heute auch immer wieder rechnen. Die Höchstwerte, die liegen bei 32 Grad.
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2: Ich bin Paula Bayer. Einen schönen guten Morgen. Mit freiem Oberkörper, einem Küchenmesser und Alkohol im Blut ist ein Mann im Kreis Gifhorn festgenommen worden. Zeugen hatten der Polizei am Samstagmittag von dem Mann berichtet, der in Wittingen auf der Pöhlestraße mit dem Messer hantierte. Die Beamten konnten den Mann kurz darauf in der Junkerstraße antreffen. Sie forderten ihn auf, sich auf den Boden und das Messer wegzulegen. Widerstandslos leistete der 28-Jährige Folge. Wegen einer Verletzung am Kinn wurde der Rettungsdienst gerufen. Der Mann verweigerte allerdings die Behandlung, woraufhin er in Gewahrsam genommen wurde. Ein Alkotest ergab 2,25 Promille. Laut Polizei hat der Mann niemanden gefährdet. Weitere Personen wurden nicht verletzt. Barrierefreier Kunstgenuss und mehr kulturelle Teilhabe. Das Kunstmuseum Wolfsburg führt die Stille Stunde ein. Für viele ist ein Museumsbesuch entschleunigend, aber für andere kann er stressig sein. Zum Beispiel können wechselnde Lichtverhältnisse oder viele Besucher zur Herausforderung werden, teilte das Museum mit. Deswegen wird in den Ausstellungen ab heute jeden ersten Dienstag im Monat zwischen 16.30 Uhr und 18 Uhr auf begleitende Veranstaltungen verzichtet. Das heißt, es gibt keine Führungen und Geräusche werden auf ein Minimum reduziert. Das Angebot soll mit Hilfe der Rückmeldung von Besuchern angepasst und weiterentwickelt werden. Alle Termine der Stillen Stunde im Kunstmuseum Wolfsburg gibt es zum Nachlesen auf radio38.de. Künstliche Beleuchtung gefährdet den natürlichen Rhythmus von Licht und Dunkelheit. Laut NABU werden durch Lichtverschmutzung Lebensräume vieler Tierarten vernichtet. Alina Wollin aus der Radio 38 aktuell Redaktion. Der NABU Braunschweig startet deswegen eine besondere Kampagne für mehr Dunkelheit.
3: Das Projekt »Auch Löwen brauchen Dunkelheit« fokussiert den Lebensraum Nacht und die Folgen, die Licht für uns hat. Und ob es auch mit weniger Licht geht. So soll darüber aufgeklärt werden, wie man unter anderem Biodiversität fördern und Insektensterben verhindern könnte. Dazu werden Firmen und Schulen wie auch Einzelpersonen oder Gruppen zur Teilnahme aufgefordert. Firmen können beispielsweise Maßnahmen angeben, die die Lichtverschmutzung reduzieren oder das Projekt finanziell unterstützen. Schülerinnen und Schüler können ein Bild oder eine Kurzgeschichte zum Thema Licht aus, Natur an für einen Wettbewerb samt Ausstellung einreichen. Und auch alle anderen Interessierten können sich mit Aktionen beteiligen, die die Lichtverschmutzung senken.
2: Weitere Beispiele und Informationen gibt es auf radio38.de. Die Teilnahme ist noch bis Ende August möglich.
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0: Um 9.33 Uhr. Uns wurde ein Unfall gemeldet in Braunschweig, Kreuzung Hans-Sommer-Straße, Beethovenstraße aus Richtung Dippesdorf kommend. Da ist der linke Fahrstreifen gesperrt und es wird geblitzt. In Adenstedt auf der Großen Straße, in Goslar Bassgeige auf dem Grauhöfer Landwehr, in Salzgitter-Wartenstedt auf der Eisenhüttenstraße, in Wolfenbüttel auf der Leipziger Straße, in Braunschweig am Hohen Tore und auf der Hansestraße, in Sigte stehen sie auf der Schöninger Straße, in Wendhausen auf der Berliner Heerstraße, dann noch in Grasleben auf der Magdeburger Straße und in Wolfsburg auf der Heinrich-Däumeland-Straße, der Braunschweiger Straße und auf dem Dresdner Ring. Habt ihr noch was gesehen, Blitzer oder Staus? Dann einfach anrufen bei uns im Studio oder eine WhatsApp schicken, Text oder Sprachnachricht an die 0800 eine 6 und dreimal die 38. Gute Fahrt euch!
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0: Mit Marie, sie gehören zu den erfolgreichsten Rockbands Deutschlands, Furry in the Slaughterhouse. Und vor nicht mal 2 Monaten haben sie eine neue Platte herausgebracht. Und gleich gibt es sie für euch mit einem ihrer neuesten Songs. Hier ist Depeche Mode.
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0: Inaja ist das hier auf Radio 38. Bei mir im Studio ist Laura. Hallo Laura.
1: Hallo Marie.
0: Du übernimmst jetzt den Vormittag.
1: Ja.
0: Worauf dürfen wir uns denn freuen?
1: Auf die mobilen Retter. Die sind in der Region unterwegs mittlerweile und die helfen in medizinischen Notfällen, wenn der Sanitäter nicht so schnell zur Stelle ist. Wir sprechen da gleich mal drüber, wie kann man mobiler Retter werden und was genau machen die eigentlich?
0: Das klingt super spannend. Ich wünsche dir eine schöne Sendung.
1: Dankeschön.
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0: Dienstagvormittag, es ist gleich 10 Uhr.
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0: Die aktuellen Temperaturen, 22 Grad sind es in Salzgitter an der Wasserburg, 23 in Wolfenbüttel an der Ostfalia Hochschule und 24 in Bad Harzburg am Bahnhof. Bis zu 32 Grad sind heute noch drin. Sonne und Wolken wechseln sich ab, dabei ist die Luft ziemlich drückend. Hin und wieder sind auch Schauer möglich und am Abend kann es gewittern, in der Nacht dann teils bedeckt bei Werten von 22 Grad.
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2: Ich bin Diana Kramer. Angesichts der Migrationskrise in der spanischen Exklave Ceuta mit mindestens 72 Toten beraten die EU-Innenminister heute über die Lage und Konsequenzen. Der CSU-Europapolitiker und Chef der Europäischen Volkspartei Manfred Weber forderte Spaniens Regierung in der Bild zu einer Kehrtwende in der Migrationspolitik auf.
3: Nach dem Massenandrang in Ceuta wollen die EU-Innenminister unter anderem über einen besseren Schutz der Außengrenzen beraten. EVP-Chef Weber wirft Spanien Alleingänge vor und sieht die linke Regierung von Premier Sanchez isoliert. In der vergangenen Woche hatten zeitweise bis zu 60.000 Menschen von Marokko aus die spanische Exklave erreicht. Spaniens Regierung betont aber, der größte Teil der Migranten sei nach Marokko zurückgekehrt. Sie wirft den anderen EU-Staaten vor, die Krise politisch auszuschlachten. Katrin Müller, Nachrichtenredaktion.
2: FDP-Generalsekretär Martin Hagen hat der Bundesregierung mangelndes Durchsetzungsvermögen und Ideenlosigkeit in der Rentenpolitik vorgeworfen. Schwarz-Rot habe weder die Kraft, die Vorschläge der Rentenkommission 1:1 umzusetzen, noch das politische Vermögen oder den Mut, sinnvolle Alternativen zu einzelnen Ideen zu entwickeln, sagte Hagen der dpa. Die Kommission hatte unter anderem die Abschaffung der abschlagsfreien Rente nach 45 Beitragsjahren vorgeschlagen. Dagegen protestieren vor allem die Regierungschefs der ostdeutschen Bundesländer. Der tödliche Anschlag beim Berliner CSD wirft noch immer Fragen auf, unter anderem zum genauen Ablauf. Heute informiert Innenminister Alexander Dobrindt den Innenausschuss des Bundestags über den Stand der Ermittlungen.
4: Was ist da schiefgelaufen, fragt sich nicht nur die queere Community. Die Behörden hatten schließlich den mutmaßlichen Täter auf dem Schirm als islamistischen Gefährder. Er wurde auch überwacht, war aber auf freiem Fuß, weil ein Urteil noch nicht rechtskräftig war. Bei der Terrorfahrt mit einem Auto war eine Frau gestorben. Viele Menschen wurden verletzt. Der Attentäter selbst konnte zunächst fliehen, wurde dann aber später von Polizisten erschossen. Claudia Wächter, Nachrichtenredaktion.
2: Bahnreisen waren für Fahrgäste auch im Juli eine echte Geduldsprobe. Nur gerade mal gut 52% aller Fernzüge waren ohne Verspätungen unterwegs. Die Gründe sind laut Bahn eine kontinuierliche Zunahme von Anlagenstörungen und weiterhin zahlreiche Baustellen.
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0: Vorsicht bitte auf der A2 Braunschweig Richtung Hannover. Zwischen Braunschweig-Hafen und Wartenbüttel befindet sich eine ungesicherte Unfallstelle und es liegen Gegenstände auf der Fahrbahn. Und Braunschweig an der Kreuzung Hans-Sommer-Straße-Beethoven-Straße aus Richtung Dibbesdorf kommend ist die linke Spur nach einem Unfall gesperrt. Es wird geblitzt in Wolfsburg auf der Braunschweiger Straße, dem Dresdner Ring und der Heinrich-Däumeland-Straße, in Grasleben auf der Magdeburger Straße, Peine auf der Fürumer Straße, Adenstedt auf der Großen Straße, in Wendhausen steht einer auf der Berliner Heerstraße, Hordorf auf der Essehofer Straße. Dann haben wir Braunschweig, die Hansestraße und am Hohen Tore, Sickte auf der Schöninger Straße, Wolfenbüttel die Leipziger Straße, Salzgitter-Wartenstedt auf der Eisenhüttenstraße und in Goslar auf der Straße Grauhöfer Landwehr. Wenn das jetzt noch nicht alles war und ihr habt noch was entdeckt, Blitzer oder auch Staus, dann ruft gerne an bei uns im Studio oder schickt eine WhatsApp an die 0806 3x die 38. Eine gute Fahrt.
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0: Mit Laura, ich sag ehrlich, Schwäne sind mir nicht geheuer. Die können ja ganz schön aggressiv werden. Irgendwie habe ich Angst vor denen. Deshalb verstehe ich auch nicht, wieso man denn sagt, mein lieber Schwan. Lieb finde ich die ganz und gar nicht. Aber warum das so ist, das klären wir in 6 Minuten.
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0: Habt einen schönen Vormittag. Thomas aus Lengede, der war vielleicht gerade am See, denn er fragt uns, woher die Redensart mein lieber Schwan kommt. Carsten aus dem Radio 38 Team weiß Bescheid.
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2: Bei der Redensart mein lieber Schwan kann man ganz genau sagen, wie sie entstanden ist. Denn sie stammt aus der Wagner-Oper Lohengrin von 1847. Dort gibt's einen Schwan, der die Lohengrins über das Wasser gezogen hat und diese bedanken sich mit dem Spruch: Nun sei bedankt, mein lieber Schwan. Von dort aus nahm diese Redensart ihre Reise in den alltäglichen Sprachgebrauch auf und kommt auch heute immer noch zum Einsatz. Habt ihr auch eine Frage an unsere Wissen2Go-Redaktion? Schreibt uns eine Mail an redaktion@radio38.de.

0: Die Kaiser Chiefs sind das auf Radio 38. Betrunken und mit einem Küchenmesser in der Hand war ein Mann in Wittingen unterwegs. Die Einzelheiten hört ihr in unseren Regionalnachrichten gleich um 10:30.
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0: Ocean Drive mit Duke Dumont geht's durch den Vormittag. Es ist gleich 10:30.
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0: Aktuell messen wir 23 Grad am Schlosspark in Fallersleben, 24 sind es am Hagenmarkt in Braunschweig und in Widmar am Bismarckturm. Es geht aber noch weiter hoch mit den Temperaturen. 32 Grad sind heute möglich, Sonne und Wolken wechseln sich ab, aber die Luft ist ziemlich schwül und drückend. Hin und wieder sind auch Schauer möglich, unterm Abend kann es gewittern. In der Nacht ist es dann auch zum Teil bedeckt bei Werten von 22 Grad, wird also eine tropische Nacht. Der Radio 38 Wettertrend zeigt, morgen starten wir mit viel Sonne in den Tag. Ab dem Nachmittag ziehen dann Wolken und auch ein bisschen Regen auf. Das Ganze bei bis zu 31 Grad. Und am Donnerstag ist es insgesamt recht freundlich. Bei einem Mix aus Sonne und Wolken. Die Temperaturen, die fallen auch etwas auf 26 Grad.
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2: Ich bin Paula Bayer. Einen schönen guten Tag. Mit freiem Oberkörper, einem Küchenmesser und Alkohol im Blut ist ein Mann im Kreis Gifhorn festgenommen worden. Zeugen hatten der Polizei am Samstagmittag von dem Mann berichtet, der in Wittingen auf der Pöhlestraße mit dem Messer hantierte. Die Beamten konnten den Mann kurz darauf in der Junkerstraße antreffen. Sie forderten ihn auf, sich auf den Boden und das Messer wegzulegen. Widerstandslos leistete der 28-Jährige Folge. Wegen einer Verletzung am Kinn wurde der Rettungsdienst gerufen. Der Mann verweigerte allerdings die Behandlung, woraufhin er in Gewahrsam genommen wurde. Ein Alkotest ergab 2,25 Promille. Laut Polizei hat der Mann niemanden gefährdet. Weitere Personen wurden nicht verletzt. Barrierefreier Kunstgenuss und mehr kulturelle Teilhabe. Das Kunstmuseum Wolfsburg führt die Stille Stunde ein. Für viele ist ein Museumsbesuch entschleunigend, aber für andere kann er stressig sein. Zum Beispiel können wechselnde Lichtverhältnisse oder viele Besucher zur Herausforderung werden, teilte das Museum mit. Deswegen wird in den Ausstellungen ab heute jeden ersten Dienstag im Monat zwischen 16.30 Uhr und 18 Uhr auf begleitende Veranstaltungen verzichtet. Das heißt, es gibt keine Führungen und Geräusche werden auf ein Minimum reduziert. Das Angebot soll mit Hilfe der Rückmeldung von Besuchern angepasst und weiterentwickelt werden. Alle Termine der Stillen Stunde im Kunstmuseum Wolfsburg gibt es zum Nachlesen auf radio38.de. Künstliche Beleuchtung gefährdet den natürlichen Rhythmus von Licht und Dunkelheit. Laut NABU werden durch Lichtverschmutzung Lebensräume vieler Tierarten vernichtet. Alina Wollin aus der Radio 38 Aktuell Redaktion. Der NABU Braunschweig startet deswegen eine besondere Kampagne für mehr Dunkelheit.
3: Das Projekt Auch Löwen brauchen Dunkelheit fokussiert den Lebensraum Nacht und die Folgen, die Licht für uns hat. Und ob es auch mit weniger Licht geht. So soll darüber aufgeklärt werden, wie man unter anderem Biodiversität fördern und Insektensterben verhindern könnte. Dazu werden Firmen und Schulen wie auch Einzelpersonen oder Gruppen zur Teilnahme aufgefordert. Firmen können beispielsweise Maßnahmen angeben, die die Lichtverschmutzung reduzieren oder das Projekt finanziell unterstützen. Schülerinnen und Schüler können ein Bild oder eine Kurzgeschichte zum Thema Licht aus, Natur an für einen Wettbewerb samt Ausstellung einreichen. Und auch alle anderen Interessierten können sich mit Aktionen beteiligen, die die Lichtverschmutzung senken.
2: Weitere Beispiele und Informationen gibt es auf radio38.de. Die Teilnahme ist noch bis Ende August möglich.
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0: Um kurz nach 10:30 sind die Straßen frei in der Region. Es gibt aber ein paar Blitzer in Wolfsburg auf der Braunschweiger Straße, dem Dresdner Ring und auf der Heinrich-Däumeland-Straße, Grasleben auf der Magdeburger Straße, Peine auf der Föhrumer Straße, in Hordorf auf der Essehofer Straße. In Braunschweig blitzt es auf der Hansestraße und am Hohen Tore, in Sickte auf der Schöninger Straße, Wolfenbüttel auf der Leipziger Straße, Salzgitter-Wartenstedt haben wir die Eisenhüttenstraße und in Goslar Grauhöfer Landwehr. Wenn ihr mehr gesehen habt, Blitzer oder auch Staus, dann ruft gerne an bei uns im Studio oder schickt uns eine WhatsApp an die 0800 6 3 mal D38. Kommt gut an euer Ziel.
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0: Beim Klönen mit den Kollegen gibt's jetzt Rabo Wide Eyed Wonder. Ich bin Laura, kommt gut durch den Dienstag.
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Amber ist das auf Radio 38. Mein Morgen hat vorhin mit einem riesigen Schreck begonnen. Ich habe im Badezimmer so einen kleinen Wecker stehen und als ich aus der Dusche kam, hat der 8 Uhr angezeigt. Er hätte aber eigentlich 7 Uhr anzeigen müssen. Kurz habe ich gedacht, dass ich verschlafen habe und mir ist das erst im Bad aufgefallen. Dann habe ich aber gemerkt, dass es laut dem Wecker heute auch der 21. September ist. Da ist mir ein Stein vom Herzen gefallen. Warum auch immer, geht der Wecker einfach vor, beziehungsweise spinnt irgendwie. Wir haben immer noch August und ich war auch nicht zu spät. Alles gut. Ich hoffe, ihr habt einen entspannten Dienstag.

0: Wenn ihr nicht gerade Auto fahrt, dann ist das doch ein sehr guter Tipp von Bosse. Augen zu, Musik an. Hier ist euer Radio 38. U2, nehmt uns gleich mit in die 80er. Desire hört ihr in 2,5 Minuten.
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0: Es ist gleich 11 Uhr.
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0: Sehr schwüle Luft ist das heute. Die aktuellen Temperaturen in Wolfsburg am Stadion und an der Burg in Warberg sind 24 Grad, 25 am Skulpturenpark in Liebenburg. Bis zu 32 Grad sind heute noch möglich. Sonne und Wolken wechseln sich ab. Hin und wieder sind aber auch Schauer möglich. Und am Abend kann es gewittern. In der Nacht ist es dann auch teils bedeckt bei Werten von 22 Grad.
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2: Ich bin Diana Kramer. Die Innenminister der EU-Staaten beraten heute in einer Videokonferenz über mögliche Konsequenzen aus der Migrationskrise in der spanischen Exklave Ceuta. EVP-Chef Manfred Weber sprach mit Blick auf den Menschenandrang dort im ZDF-Morgenmagazin von einem Weckruf für Europa.
3: Die Bilder, die wir von Ceuta übers Wochenende gesehen haben, waren natürlich schon ein Stück weit eine Schockwelle für Europa, weil wir einen unkontrollierten Zustand erlebt haben, weil die staatlichen Behörden nicht in der Lage waren, einen Massenansturm von 50.000 Flüchtlingen eben zu stoppen. Das darf Europa nicht mehr passieren und ich erwarte heute von den Innenministern, dass sie da gegenüber dem spanischen Kollegen Klartext reden und deutlich machen, Grenzen müssen geschützt werden.
2: Der Vorsitzende der Europäischen Volkspartei, Manfred Weber. Unionsfraktionschef Thorsten Frey sieht keinen Spielraum für Nachbesserungen am Rentenpaket wegen der wachsenden Kritik an der geplanten Abschaffung der abschlagsfreien Rente nach 45 Beitragsjahren. Im Interview mit Table Briefings betonte Frey mit Blick auf die Rentenkommission, man habe sich darauf geeinigt, die Vorschläge vollständig umzusetzen. Diese Zusage werde man einhalten. Das gelte auch für die Abschaffung der Rente mit 63. Erwerbstätige haben im vergangenen Jahr so viele Arzneimittel verschrieben bekommen wie noch nie. Das zeigt eine Auswertung der Techniker Krankenkasse. Rund 6 Millionen Erwerbstätige sind bei der größten deutschen Krankenkasse versichert und die lösten Rezepte für mehr als 34 Millionen Präparate ein.
4: Am häufigsten wurden Herz-Kreislauf-Medikamente verordnet, wie zum Beispiel Blutdrucksenker. Laut der Techniker-Krankenkasse steigen hier die verordneten Dosen schon seit 25 Jahren kontinuierlich an. Dabei bekommen Männer fast doppelt so viele Herzmedikamente verschrieben wie Frauen. Außerdem häufig verschrieben werden Präparate gegen Magen-Darm-Beschwerden, Sodbrennen und Mittel für das Nervensystem wie Antidepressiva. Fiona Reinhardt, Nachrichtenredaktion.
2: Bei den großen Bränden in Griechenland zeichnet sich leichte Entspannung ab. Die griechische Feuerwehr hat die Brandherde westlich von Athen weitgehend unter Kontrolle gebracht. Entwarnung gibt es aber weiterhin nicht. Im Laufe des Tages sollen erneut bis zu 30 Löschhubschrauber und Flugzeuge zum Einsatz kommen. Das Militär unterstützt die Einsatzkräfte mit schwerem Räumgerät, um schützende Schneisen zu schlagen.
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0: Die Straßen in der Region sind aktuell frei. Es wird aber geblitzt in Wolfsburg auf der Braunschweiger Straße, dem Dresdner Ring und der Heinrich-Däumeland-Straße, in Grasleben auf der Magdeburger Straße, Peine auf der Föhrumer Straße und auf der B444 gleich zweimal. In Hordorf auf der Essehofer Straße, Braunschweig auf der Hansestraße, in der Bundesallee und am Hohen Tore, Sickte blitzt es auf der Schöninger Straße, in Wolfenbüttel auf der Leipziger Straße, Salzgitter-Wartenstedt auf der Eisenhüttenstraße und in Goslar auf der Alten Heerstraße und Grauhöfer Landwehr. Habt ihr noch was entdeckt, Blitzer oder auch Staus, dann ruft gerne an bei uns im Studio oder schickt eine WhatsApp an die 0800 6 3 mal die 38. Eine gute Fahrt.
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0: In medizinischen Notfällen sind sie zur Stelle und unterstützen den Rettungsdienst, die mobilen Retter. Auch bei uns in der Region sind sie aktiv. Und was genau die machen und wer eigentlich alles mobiler Retter werden kann, darüber sprechen wir in gut 7 Minuten. Ich bin Laura. Einen schönen Vormittag.
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0: Tomorrow sind das auf Radio 38. Bei medizinischen Notfällen wie Herzstillständen oder Kreislaufversagen, da geht es meist um Sekunden. Bis der Rettungsdienst dann am Einsatzort eintrifft, kann es manchmal sogar schon zu spät sein. Und genau da kommen die sogenannten mobilen Retter ins Spiel. Seit einer Weile sind die jetzt auch bei uns in der Region aktiv. Vanessa aus unserem Radio 38 Team, wer sind denn die mobilen Retter genau?
1: Im Prinzip handelt es sich dabei um ein Netzwerk aus ehrenamtlichen Ersthelfern, welches von der gemeinnützigen Initiative Mobile Retter e.V. ins Leben gerufen wurde. Um als Retter aktiv zu werden, muss man sich via App im Mobile Retterportal anmelden. Geht beim Notruf dann ein Notfall mit Herz-Kreislauf-Stillstand ein, kann die Leitstelle mithilfe von GPS in der App registrierte Ersthelfer alarmieren, die sich gerade in der Nähe der Unfallstelle aufhalten, sagt Marc Hoffmann, Koordinator des Projekts Mobile Retter in Salzgitter.
2: Es ist natürlich so, dass jährlich so 120.000 Herz-Kreislauf-Stillstände sind. Der Rettungsdienst in Deutschland jetzt gesehen hat so eine durchschnittliche Eintreffzeit von 9 Minuten an der Einsatzstelle. Und jede Minute, die jemand reanimationspflichtig ist, verschlechtert sich die Überlebenswahrscheinlichkeit 10%. Die mobilen Retter, die bei dem Stichwort Reanimation zusätzlich bzw. zeitgleich mit dem Regelrettungsdienst alarmiert werden, schaffen es, das kann man statistisch eben auch belegen, dass man im Durchschnitt nach 4 Minuten an der Einsatzstelle ist. Und die Zeit zu überbrücken mit qualifizierten Ersthelfermaßnahmen, bis dann der Rettungsdienst an der Einsatzstelle eintrifft.
1: Schließlich geht es im Ernstfall um Sekunden. Die mobilen Retter sind bundesweit aktiv. 40 Landkreise und Städte unterstützen das Programm mittlerweile. Darunter neben Salzgitter übrigens auch der Kreis Peine.
0: Also eine sehr wichtige Aktion. Kann man denn auch selbst aktiv werden?
1: Um Teil des Netzwerks zu werden, muss man zumindest eine medizinische Grundausbildung absolviert haben.
2: Nach erfolgreicher Registrierung muss man noch ein paar Dokumente hochladen, dass man eben auch den Nachweis erbringt, dass man qualifiziert ist, um als Nutzer tätig zu sein. Bekommt man dann entweder ein Praxistraining oder eine Online-Einweisung. Das kommt dann immer ganz drauf an, mit welchem medizinischen Hintergrund man schon sich eingetragen hat. Da gibt es ja sehr viele, ich sag mal, vom Rettungsdienst über einen Arzt, Krankenschwestern, Pflegefachkräfte oder eben natürlich auch Teilnehmer von Hilfsorganisationen. Also das Ehrenamt ist da natürlich eine große Stütze. Das heißt, alle, die in der Freiwilligen Feuerwehr sind und einen aktuellen Erste-Hilfe-Nachweis haben, der nicht älter als 2 Jahre ist, können sich dann auch bei dem System bewerben.
1: Als Mitglied ist man praktisch immer in Einsatzbereitschaft. Um so viele Leben wie möglich zu retten, können die mobilen Retter deshalb auch bei überregionalen Unfällen alarmiert werden. Meistens im eigenen Urlaub oder auch auf Dienstreise.
0: Vielen Dank, Vanessa, für die Infos. Im Ernstfall können die mobilen Retter den entscheidenden Unterschied machen. Auch in einigen Städten in unserer Region ist das Netzwerk mittlerweile aktiv. Wer selbst als ehrenamtlicher Ersthelfer mitmachen möchte, muss dafür bereits einen medizinischen Hintergrund mitbringen oder bei der Polizei oder der Feuerwehr aktiv sein.

0: Joe ist das auf Radio 38. Mehrere Cannabispflanzen hat die Polizei in einer Wohnung im Kreis Gifhorn gefunden. Mehr dazu hört ihr in den Radio 38 Regionalnachrichten um 11:30.
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1: Es ist 11:30.
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1: Also irgendwie ist es heute unangenehm. Die Luft ist sehr drückend. Die aktuellen Temperaturen in Bad Harzburg an der Rennbahn und auch am Werderpark in Peine messen wir 24 Grad. 25 sind es in Salda am Schloss. Bis zu 32 Grad sind heute noch möglich. Sonne und Wolken wechseln sich ab, aber hin und wieder kann es auch ein paar Schauer geben und am Abend gewittert es. In der Nacht ist es dann auch zum Teil bedeckt bei 22 Grad.
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3: Ich bin Paula Bayer. Einen schönen guten Tag. Bei einer Wohnungsdurchsuchung im Kreis Gifhorn konnte die Polizei direkt 2 Ermittlungserfolge feiern. Hinweise aus einem anderen Verfahren hätten die Beamten demnach auf die Spur einer vermeintlichen Cannabisplantage in einer Wohnung in Lessin gelenkt, heißt es in einer Mitteilung. Vergangenen Donnerstag durchsuchten sie daraufhin die Wohnung einer 36-Jährigen. Dabei wurden 80 Gramm Marihuana und 9 Cannabispflanzen sichergestellt. Die Frau selbst äußerte sich nicht zu den Tatvorwürfen. Sie blieb mangels Haftgründen auf freiem Fuß. Noch dazu trafen die Beamten in der Wohnung auf einen 38-jährigen Mann. Gegen ihn lag ein Haftbefehl vor. Er wurde festgenommen. Es wird ermittelt. In der Braunschweiger Innenstadt sind Unbekannte am vergangenen Wochenende in mehrere Geschäfte eingestiegen. Insgesamt meldeten sich laut Mitteilung 7 Beschäftigte oder Inhaber von Bäckereien, Lebensmittelgeschäften, Sanitätshäusern oder medizinischen Praxen. Sie brachen Fenster oder Türen auf und gelangten so ins Innere. Beim Durchwühlen von Räumen erbeuteten sie Kassen und Tresore. Wie hoch der Gesamtschaden ist, ist noch nicht bekannt. Die Ermittlungen dauern an. Anbindeverbot für Rinder. Auch der Landkreis Goslar hat die dauerhafte Anbindehaltung jetzt offiziell verboten. Eine entsprechende Allgemeinverfügung hat die Kreisverwaltung jetzt erlassen. Diese geht auf eine Vorgabe des niedersächsischen Landwirtschaftsministeriums zurück. Ziel sei es, den Tieren so mehr Bewegung und Sozialkontakte zu ermöglichen. Die betroffenen Landwirte haben nun je nach Haltungsart mehrere Übergangsfristen. Diese gelten von 1,5 bis zu 7 Jahren. So lange bleibt Zeit für die Umstellung des Betriebes. Halter müssen ihre Entscheidung auch vorab über ein Meldeportal des Landes anzeigen. Der Fernwärmeausbau im östlichen Ringgebiet in Braunschweig geht weiter. Seit Mitte Mai wird in der Wachholzstraße und in der Rohnstraße gearbeitet. Nachdem eine neue Versorgungsleitung verlegt wurde, startet jetzt Anfang August die zweite Bauphase, teilt BS Energy mit. Da in der Kreuzung Wachholzstraße-Rohnstraße eine neue Fernwärmetrasse verlegt wird, ist der Bereich bis voraussichtlich Anfang Oktober voll gesperrt. Verkehrsteilnehmende, einschließlich Radfahrer, werden umgeleitet. Fußgänger können ganz normal passieren. Außerdem kann ein Teil der Parkplätze in der Wachholzstraße wieder freigegeben werden. Im dritten Bauabschnitt im Herbst erhält die Rohnstraße dann Fernwärmeleitungen. Die Bauzeit soll dann rund 5 Monate dauern.
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1: Um kurz nach 11:30 sind die Straßen frei. Aber es gibt einige Blitzer in Wolfsburg auf der Braunschweiger Straße, auf dem Dresdner Ring und der Heinrich-Däumeland-Straße, in Grasleben auf der Magdeburger Straße. Leere auf der Berliner Straße, Peine auf der Fürrumer Straße und der B444 zweimal. In Braunschweig auf der Hansestraße, in der Bundesallee und am Hohen Tore. Sickte Blitz ist auf der Schöninger Straße, auf der B1 in Höhe Lauing. Wolfenbüttel auf der Leipziger und der Halberstädter Straße, Salzgitter-Wartenstedt auf der Eisenhüttenstraße, Gebhardshagen auf dem Hardeweg und in Goslar auf der Alten Heerstraße und Grauhöfer Landwehr. Wenn ihr noch was entdeckt habt, Blitzer oder auch Staus, dann immer her damit, ruft gerne an bei uns im Studio oder schickt eine WhatsApp an die 0800 6 3x38. Eine gute Fahrt.
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1: In der Werkstatt, am Schreibtisch oder beim Putzen sind wir bei euch jetzt mit Queen. Ich bin Laura. Einen entspannten Vormittag.
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0: Star-DJ trifft auf Latin-Pop-Queen. Jennifer Lopez und David Guetta haben sich zusammengetan. Hier ist Radio 38. Nachdem die beiden schon wochenlang Werbung auf Instagram gemacht und Songschnipsel geteilt haben, ist die gemeinsame Single jetzt endlich auch ganz zu hören.
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0: seid ihr richtig bei Radio 38. Zurück in die 80er geht's gleich mit Bruce Hornsby and the Range. The Valley Road hört ihr in 2 Minuten.
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0: Habt einen schönen Dienstag. Es ist 12 Uhr.
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0: Die aktuellen Temperaturen, 24 Grad sind es in Edemissen am Pfarrhaus, 25 am Zwinger in Goslar und in Königslutter am Bahnhof. 32 Grad sind heute noch drin, Sonne und Wolken wechseln sich ab, aber es ist ziemlich drückend. Hin und wieder sind auch Schauer möglich und am Abend kann es gewittern.
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2: Ich bin Diana Kramer. Ostregierungschefs, SPD-Politiker, CDU-Arbeitnehmerflügel. Die Kritik an einem möglichen Aus der abschlagsfreien Rente nach 45 Beitragsjahren greift um sich. Unionsfraktionschef Thorsten Frei hält aber daran fest, dass das Rentenpaket genauso umgesetzt werden sollte, wie von einer Kommission vorgeschlagen. Er sagte im Frühstart bei NTV:
3: Ich glaube, das wäre eine große Gefahr, wenn man das täte, weil natürlich ganz viele ums Eck kommen und sagen, sie haben da einen einzigen Punkt, der Rest ist ja in Ordnung. Nur wenn das ganz unterschiedliche Gruppen sind, dann sind es am Ende eben doch wieder viele Einzelpunkte, die das Gesamtwerk ins Wanken bringen können.
2: Unionsfraktionschef Thorsten Frei. Gegen die Abschaffung der Rente mit 63 sind in erster Linie die Ministerpräsidenten der ostdeutschen Bundesländer. Nach dem Massenansturm von Migranten in der spanischen Exklave Ceuta beraten die EU-Innenminister heute in einer Videokonferenz über die Konsequenzen. Die spanische Regierung weist Vorwürfe zurück, sie habe Warnungen des Geheimdienstes vor einer Massenankunft ignoriert und fühlt sich von den anderen EU-Mitgliedstaaten zu Unrecht kritisiert.
4: Das Schlüsselwort in der Debatte der EU-Innenminister heißt Solidarität. Spaniens Regierung ist verbittert, weil Madrid nach dem Ansturm auf Ceuta mehr Solidarität der anderen EU-Regierungen erwartet hätte, nicht Forderungen nach Grenzschließungen. Solidarität wird von 22 anderen EU-Regierungen ganz anders verstanden. Sie sagen, dass Spanien durch seine Migrationspolitik und Aufenthaltsversprechen die Krise mit herbeigeführt habe. Und außerdem ist da auch noch die Frage, ob das Ganze nicht ein Versuch war, die EU zu destabilisieren. Dieter Ebeling, Brüssel.
2: Reisen mit der Deutschen Bahn waren für Fahrgäste auch im Juli eine Geduldsprobe. Fast jeder zweite Fernzug war im letzten Monat unpünktlich. Als Gründe nennt die Bahn mehr Störungen und weiterhin viele Baustellen. Einige Instandhaltungsarbeiten mussten auch wegen der großen Hitze teilweise verschoben werden. Der Energiegesamtverbrauch in Deutschland ist im ersten Halbjahr laut einer Prognose der Arbeitsgemeinschaft Energiebilanzen um 1,9% gesunken. Hauptgründe dafür sind laut der AG die unverändert schwache Konjunktur und der Anstieg der Energiepreise. Der Verbrauch von Diesel ging um 6% zurück, der Absatz von leichtem Heizöl brach um mehr als ein Drittel ein.
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0: Um kurz nach 12 liegen keine Meldungen vor, aber viele Blitzer in Wolfsburg auf der Braunschweiger Straße und der Heinrich-Däumeland-Straße, Allenbüttel auf der Mühlenstraße, Grasleben auf der Magdeburger Straße, in Lehre auf der Berliner Straße, Peine, Fürumer Straße und der B444 zweimal, in Braunschweig auf der Hansestraße, in der Bundesallee und am Hohen Tore, in Sigteblitz ist auf der Schöninger Straße, auf der B1 in Höhe Lauing, in Wolfenbüttel auf der Friedrich-Wilhelm-Straße, auf der Berliner Straße, den hat Tanja gemeldet, vielen Dank, und einen haben wir noch auf der Halberstädter Straße, in Salzgitter Wartenstedt auf der Eisenhüttenstraße, Geppertshagen im Hardeweg und in Goslar auf der Alten Heerstraße und Grauhöfer Landwehr. Wenn das jetzt immer noch nicht alles war und ihr habt noch was entdeckt, Blitzer oder auch Staus, dann ruft gerne an bei uns im Studio oder schickt eine WhatsApp an die 0800 6 3x die 38. Kommt gut an!
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0: Es schwirrt um den Obstkorb, bei euch vielleicht auch. Fruchtfliegen lassen es sich jetzt so richtig gut gehen und haben ja auch allerhand Futter in den warmen Monaten. Wie wir die kleinen Insekten wieder loswerden, das klären wir nach zwei Songs. Los geht's mit Tampa City. Ich bin Laura, ich wünsche euch einen schönen Dienstag.
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0: Prior Ridings ist das um 10 nach 12. Nichts Böses ahnend nehmt ihr einen Apfel oder eine Banane aus dem Obstkorb und schon schwirrt ein Schwarm dutzender kleiner brauner Fliegen oder sogar Motten durch die Luft. Obstfliegen und Lebensmittelmotten, gerade jetzt im Sommer, sind die häufiger anzutreffen. Paula aus unserem Radio 38 Team, wie entsteht so eine Plage überhaupt und wie erkenne ich, dass die Fliegen es sich in meinem Obstkorb bequem gemacht haben?
1: Vor allem reifes oder sogar überreifes Obst zieht die kleinen Tierchen besonders an. Bei Wärme können sie sogar noch schneller wachsen und auch ihre Eier entwickeln sich dann schneller. Vor allem in der Küche, wo die Luftfeuchtigkeit hoch ist. Und noch dazu ist es da ja meist auch schön warm vom Kochen, da fühlen die sich wirklich pudelwohl. Aber keine Angst, die Insekten, die breiten sich jetzt nicht bei uns aus, weil es zu dreckig ist. Meistens kommen sie schon als blinder Passagier aus dem Supermarkt mit nach Hause. Oft haben nämlich die Insekten ihre Eier bereits auf der Oberfläche von Obst oder Gemüse abgelegt und die Insekten schlüpfen dann eben in unseren vier Wänden. Da sie sich allerdings dann tiefer in die Lebensmittel hineinbohren, ist ein Befall oft schwer zu erkennen. Bei den Lebensmittelmotten hingegen kann man das recht leicht an den Gespinsten aus Fäden und Kot erkennen oder ihren Larven, die wie kleine weiße Mehlwürmer aussehen.
0: Ja, da kribbelt's direkt. Was kann ich denn dagegen machen, wenn es schon zu spät ist und sie sich in meiner Küche ausgebreitet haben?
1: Dann am besten die Lebensmittel entsorgen, falls schon Larven drin zu finden sind. Dabei dann darauf achten, dass die Insekten auch nicht aus dem Müll entwischen können. Im besten Fall natürlich gar nicht erst in den Haus- oder Biomüll kippen, sondern gleich direkt nach draußen bringen. Danach geht's an die Grundreinigung. Besonders Ritzen, Zwischenräume und Bohrlöcher sollten gereinigt werden, denn dort verstecken sich Eier ganz gerne. Und sonst gibt's die altbekannte Falle aus Apfelessig und Spüli, das lockt zumindest Obstfliegen an. Weiterhin lassen sie sich durch Tomatenblätter vertreiben. Und auch Kastanien sollen helfen und natürlich die Klebefallen aus dem Supermarkt. Bei Motten besonders unbeliebt sind Düfte wie Geranie, Lavendel, Eukalyptus oder Zitrone. Das riecht für uns dann zumindest auch so ein bisschen angenehmer als Essig.
0: Ja.
1: Ansonsten vielleicht alle anfälligen Nahrungsmittel in Behälter füllen und einen Deckel drauf oder vielleicht auch mal über Fliegengitter an den Fenstern nachdenken.
0: Danke, Paula. Obstfliegen und Lebensmittelmotten haben Hochsaison, da sie sich besonders schnell durch wärmere Temperaturen in der Küche und Feuchtigkeit vermehren. Aber es gibt einige gute alte Hausmittel, damit die Plagegeister verschwinden oder im besten Fall erst gar nicht einziehen.

0: Alex Warren ist das auf Radio 38. Gleich in mehrere Geschäfte in der Braunschweiger Innenstadt sind Unbekannte am Wochenende eingebrochen. Was sie dabei gestohlen haben, das hört ihr um 12:30 in unseren Regionalnachrichten.
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0: Stimme, F sind das, um kurz vor halb eins.
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0: Wir schauen aufs Thermometer. In Gifhorn an der Flutmulde sind es 25 Grad, 26 in Braunschweig im Bürgerpark und am Kino in Lebenstedt. 32 Grad sind heute noch drin, Sonne und Wolken wechseln sich ab. Und die Luft ist ziemlich drückend. Hin und wieder sind auch Schauer möglich und am Abend kann es gewittern. In der Nacht ist es dann auch teils bedeckt bei sehr warmen Werten von 22 Grad. Der Radio 38 Wettertrend zeigt, morgen starten wir mit viel Sonne in den Tag. Ab dem Nachmittag ziehen Wolken und auch ein bisschen Regen auf. Das Ganze bei bis zu 31 Grad. Und am Donnerstag ist es insgesamt recht freundlich bei einem Mix aus Sonne und Wolken. Und die Temperaturen, die gehen auch etwas runter auf 26 Grad.
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2: Ich bin Paula Bayer. Einen schönen guten Tag. Bei einer Wohnungsdurchsuchung im Kreis Gifhorn konnte die Polizei direkt zwei Ermittlungserfolge feiern. Hinweise aus einem anderen Verfahren hätten die Beamten demnach auf die Spur einer vermeintlichen Cannabisplantage in einer Wohnung in Lessin gelenkt, heißt es in einer Mitteilung. Vergangenen Donnerstag durchsuchten sie daraufhin die Wohnung einer 36-Jährigen. Dabei wurden 80 Gramm Marihuana und 9 Cannabispflanzen sichergestellt. Die Frau selbst äußerte sich nicht zu den Tatvorwürfen. Sie blieb mangels Haftgründen auf freiem Fuß. Noch dazu trafen die Beamten in der Wohnung auf einen 38-jährigen Mann. Gegen ihn lag ein Haftbefehl vor. Er wurde festgenommen. Es wird ermittelt. In der Braunschweiger Innenstadt sind Unbekannte am vergangenen Wochenende in mehrere Geschäfte eingestiegen. Insgesamt meldeten sich laut Mitteilung 7 Beschäftigte oder Inhaber von Bäckereien, Lebensmittelgeschäften, Sanitätshäusern oder medizinischen Praxen. Sie brachen Fenster oder Türen auf und gelangten so ins Innere. Beim Durchwühlen von Räumen erbeuteten sie Kassen und Tresore. Wie hoch der Gesamtschaden ist, ist noch nicht bekannt. Die Ermittlungen dauern an. Anbindeverbot für Rinder. Auch der Landkreis Goslar hat die dauerhafte Anbindehaltung jetzt offiziell verboten. Eine entsprechende Allgemeinverfügung hat die Kreisverwaltung jetzt erlassen. Diese geht auf eine Vorgabe des niedersächsischen Landwirtschaftsministeriums zurück. Ziel sei es, den Tieren so mehr Bewegung und Sozialkontakte zu ermöglichen. Die betroffenen Landwirte haben nun je nach Haltungsart mehrere Übergangsfristen. Diese gelten von 1,5 bis zu 7 Jahren. Solange bleibt Zeit für die Umstellung des Betriebes. Halter müssen ihre Entscheidung auch vorab über ein Meldeportal des Landes anzeigen. Der Fernwärmeausbau im östlichen Ringgebiet in Braunschweig geht weiter. Seit Mitte Mai wird in der Wachholzstraße und in der Rohnstraße gearbeitet. Nachdem eine neue Versorgungsleitung verlegt wurde, startet jetzt Anfang August die zweite Bauphase, teilt BS Energy mit. Da in der Kreuzung Wachholzstraße-Rohnstraße eine neue Fernwärmetrasse verlegt wird, ist der Bereich bis voraussichtlich Anfang Oktober voll gesperrt. Verkehrsteilnehmende, einschließlich Radfahrer, werden umgeleitet. Fußgänger können ganz normal passieren. Außerdem kann ein Teil der Parkplätze in der Wachholzstraße wieder freigegeben werden. Im dritten Bauabschnitt im Herbst erhält die Rohnstraße dann Fernwärmeleitungen. Die Bauzeit soll dann rund 5 Monate dauern.
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0: Vorsicht bitte auf der A391 Braunschweig Nord Richtung Braunschweig Südwest. Zwischen Braunschweig Gartenstadt und dem Dreieck Braunschweig Südwest befindet sich eine ungesicherte Unfallstelle hinter einer Kurve. Es wird geblitzt in Wolfsburg auf der Braunschweiger Straße, der Heinrich-Däumeland-Straße und auf der Straße Sohlsträuchen, in Allenbüttel auf der Mühlenstraße, Grasleben auf der Magdeburger und Lehre auf der Berliner Straße, in Braunschweig auf der Hansestraße, in der Bundesallee am Hohen Tore und auf der Hugo-Luther-Straße, in Sickte auf der Schöninger Straße, Wolfenbüttel auf der Friedrich-Wilhelm-Straße, der Berliner und der Halberstädter Straße. Dann haben wir einen in Wartenstedt als Gitter auf der Eisenhüttenstraße, in Geppertshagen im Hardeweg, Goslar auf der alten Heerstraße und Grauhöfer Landwehr. Wenn das noch nicht alles war und ihr habt was entdeckt, Blitzer oder auch Staus, dann ruft gerne an bei uns im Studio oder schickt uns eine WhatsApp als Text- oder Sprachnachricht an die 0800 6 3 mal die 38. Kommt gut an euer Ziel.
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0: Mit Laura, Kato und Jon aus Dänemark habe ich jetzt für euch Turn the Lights Off. Wir spielen eure Lieblingssongs.
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0: Habt eine schöne Mittagspause. Snow Patrol Frontmann Gary Lightbody kommt zu Ohren, dass Kylie Minogue auf der Suche nach neuen Songs ist. Radio 38 hier. Ja, und das passt sich gut. Als langjähriger Fan hat er nämlich einige Texte für sie geschrieben. Für die Kylie Minogue. Einen der Songs nimmt die Band auf, aber Kylies Stimme fehlt. Sie setzen alle Hebel in Bewegung, bis der Song bei ihr landet. Und sie mag ihn und singt ihre Parts ein. Happy End.
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0: Hier ist Radio 38. Die Melodie vom bekannten Human Nature hat der Keyboarder von Toto geschrieben für seine Tochter. Schließlich ist der Song dann aber bei Michael Jackson gelandet. Hören wir gleich im 80er Flashback.
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0: Es ist 13 Uhr.
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0: So langsam steigen die Temperaturen. 26 Grad messen wir am Lessing-Theater in Wolfenbüttel. 27 sind es in Volkmarode am Feuerteich und am Heimatmuseum in Langelsheim. Es geht aber noch weiter rauf. Bis zu 32 Grad sind heute drin. Sonne und Wolken wechseln sich ab. Es ist ziemlich drückend. Hin und wieder sind auch Schauer möglich. Und am Abend kann es gewittern. In der Nacht dann auch zum Teil bedeckt bei Werten von 22 Grad.
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2: Ich bin Diana Kramer. Seit Aussetzung der Wehrpflicht im Jahr 2011 gibt es faktisch auch keinen Zivildienst mehr. Nun trifft das Bundesfamilienministerium Vorkehrungen für den Fall, dass sich die Lage ändert. Unionsfraktionschef Thorsten Frey erklärte im NTV-Frühstart, dass er das für sinnvoll hält.
3: Also jedenfalls bereitet man sich in der Bundesregierung auf Eventualitäten vor. Und für den Fall, dass es zu einer Wiedereinführung einer Wehrpflicht käme, müsste es ja auch einen entsprechenden Ersatzdienst geben.
2: Unionsfraktionschef Frey versichert aber auch, dass es in der Wehrdienstdebatte keinen neuen Stand gebe. FDP-Generalsekretär Martin Hagen hat der Bundesregierung mangelndes Durchsetzungsvermögen und Ideenlosigkeit in der Rentenpolitik vorgeworfen. Schwarz-Rot habe weder die Kraft, die Vorschläge der Rentenkommission 1:1 umzusetzen, noch das politische Vermögen und den Mut, sinnvolle Alternativen zu einzelnen Ideen zu entwickeln, sagte Hagen der dpa. Die Kommission hatte die Abschaffung der abschlagsfreien Rente nach 45 Beitragsjahren vorgeschlagen. Dagegen protestieren vor allem die Regierungschefs der ostdeutschen Bundesländer. Der Energiegesamtverbrauch in Deutschland ist in den ersten 6 Monaten des Jahres um 1,9% gesunken. Das geht aus einer Hochrechnung der Arbeitsgemeinschaft Energiebilanzen hervor. Hauptgründe dafür sind die unverändert schwache Konjunktur und der Anstieg der Energiepreise.
4: Den hohen Ölpreis merkt man nicht nur beim Tanken. Deshalb wird, wo es geht, Energie gespart. Der Prognose zufolge sank der Verbrauch von Mineralöl im ersten Halbjahr um 8%. Bei leichtem Heizöl ging es sogar um mehr als ein Drittel nach unten. Zugelegt haben unter anderem die erneuerbaren Energien, vor allem durch ein starkes Plus bei der Windkraft. Sie haben inzwischen einen Anteil von einem guten Fünftel am Gesamtenergieverbrauch. Der Löwenanteil von mehr als 75% entfällt aber weiter auf fossile Brennstoffe wie Öl, Erdgas und Kohle. Katrin Müller, Nachrichtenredaktion.
2: Sinkender Bierabsatz und hohe Kosten setzen den Brauereien in Deutschland immer weiter zu. Im vergangenen Jahr ging die Zahl der produzierenden Betriebe erneut um 53 auf 1415 zurück, teilt das Statistische Bundesamt mit. Zwar steigt die Nachfrage nach alkoholfreiem Bier, das kann aber die Mengenverluste bei herkömmlichem Bier nicht ausgleichen.
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0: Um kurz nach eins sieht's gut aus auf den Straßen. Die sind frei, aber es wird ordentlich geblitzt. In Wolfsburg auf der Braunschweiger, der Heinrich-Däumeland-Straße und auf der Straße Solstreuchen. In Allenbüttel auf der Mühlenstraße, Grasleben auf der Magdeburger und Lehre auf der Berliner Straße. In Braunschweig auf der Hansestraße, in der Bundesallee der Rudolfstraße am Hohen Tore und der Hugo-Luther-Straße. Sickte auf der Schöninger Straße, Wolfenbüttel auf der Friedrich-Wilhelm-Straße, der Berliner und der Halberstädter Straße. In Schöppenstedt auf der Samtleber-Straße, Salzgitter-Wartenstedt, Eisenhüttenstraße, in Geppertshagen im Hardeweg und in Goslar einmal auf der alten Heerstraße und auf der Straße Grauhöfer Landwehr. Jetzt habt ihr es geschafft. Aber wenn ihr noch was entdeckt habt, Blitzer oder auch Staus, dann ruft gerne an bei uns im Studio oder schickt eine WhatsApp an die 0800 6 3 mal D38. Eine gute Fahrt.
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0: Guten Appetit. Beim Mittagessen habe ich Michael Schulte und Orstis für euch. Ich bin Laura. Schön, dass ihr dabei seid.
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1: Mit Old City geht's durch den Dienstag. Die Rinder sind frei, also fast, denn auch im Landkreis Goslar dürfen Rinder nicht mehr dauerhaft angebunden werden. Mehr Infos gibt's in den Radio 38 Regionalnachrichten um 13:30.
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0: halb zwei.
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0: In Stederdorf am Schokomuseum und auch am Marschstadion in Helmstedt messen wir 28 Grad. 29 sind es in Salzgitter an der Burgruine Lichtenberg. Bisschen was ist noch möglich, 32 Grad heute. Sonne und Wolken wechseln sich ab, es ist aber ziemlich schwül, deswegen hin und wieder sind auch Schauer möglich. Und am Abend kann es gewittern. In der Nacht ist es dann auch zum Teil bedeckt bei sehr tropischen Werten von 22 Grad.
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2: Ich bin Paula Bayer. Einen schönen guten Tag. Bei einer Wohnungsdurchsuchung im Kreis Gifhorn konnte die Polizei direkt zwei Ermittlungserfolge feiern. Hinweise aus einem anderen Verfahren hätten die Beamten demnach auf die Spur einer vermeintlichen Cannabisplantage in einer Wohnung in Lessin gelenkt, heißt es in einer Mitteilung. Vergangenen Donnerstag durchsuchten sie daraufhin die Wohnung einer 36-Jährigen. Dabei wurden 80 Gramm Marihuana und 9 Cannabispflanzen sichergestellt. Die Frau selbst äußerte sich nicht zu den Tatvorwürfen. Sie blieb mangels Haftgründen auf freiem Fuß. Noch dazu trafen die Beamten in der Wohnung auf einen 38-jährigen Mann. Gegen ihn lag ein Haftbefehl vor. Er wurde festgenommen. Es wird ermittelt. In der Braunschweiger Innenstadt sind Unbekannte am vergangenen Wochenende in mehrere Geschäfte eingestiegen. Insgesamt meldeten sich laut Mitteilung 7 Beschäftigte oder Inhaber von Bäckereien, Lebensmittelgeschäften, Sanitätshäusern oder medizinischen Praxen. Sie brachen Fenster oder Türen auf und gelangten so ins Innere. Beim Durchwühlen von Räumen erbeuteten sie Kassen und Tresore. Wie hoch der Gesamtschaden ist, ist noch nicht bekannt. Die Ermittlungen dauern an. Anbindeverbot für Rinder. Auch der Landkreis Goslar hat die dauerhafte Anbindehaltung jetzt offiziell verboten. Eine entsprechende Allgemeinverfügung hat die Kreisverwaltung jetzt erlassen. Diese geht auf eine Vorgabe des niedersächsischen Landwirtschaftsministeriums zurück. Ziel sei es, den Tieren so mehr Bewegung und Sozialkontakte zu ermöglichen. Die betroffenen Landwirte haben nun je nach Haltungsart mehrere Übergangsfristen. Diese gelten von 1,5 bis zu 7 Jahren. So lange bleibt Zeit für die Umstellung des Betriebes. Halter müssen ihre Entscheidung auch vorab über ein Meldeportal des Landes anzeigen. Der Fernwärmeausbau im östlichen Ringgebiet in Braunschweig geht weiter. Seit Mitte Mai wird in der Wachholzstraße und in der Rohnstraße gearbeitet. Nachdem eine neue Versorgungsleitung verlegt wurde, startet jetzt Anfang August die zweite Bauphase, teilt BS Energy mit. Da in der Kreuzung Wachholzstraße-Rohnstraße eine neue Fernwärmetrasse verlegt wird, ist der Bereich bis voraussichtlich Anfang Oktober voll gesperrt. Verkehrsteilnehmende, einschließlich Radfahrer, werden umgeleitet. Fußgänger können ganz normal passieren. Außerdem kann ein Teil der Parkplätze in der Wachholzstraße wieder freigegeben werden. Im dritten Bauabschnitt im Herbst erhält die Rohnstraße dann Fernwärmeleitungen. Die Bauzeit soll dann rund 5 Monate dauern.
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0: Das sieht gut aus um kurz nach halb zwei. Da sind die Straßen nämlich frei, aber es wird wirklich ordentlich geblitzt in Wolfsburg auf der Braunschweiger Straße, der Heinrich-Däumeland-Straße und auf der Straße Sohlsträuchen. In Einbüttel auf der Mühlenstraße, Grasleben auf der Magdeburger und Lehre auf der Berliner Straße. In Braunschweig auf der Hansestraße, in der Bundesallee auf der Rudolfstraße am Hohen Tore und auf der Hugo-Luther-Straße. In Sickte blitzt es auf der Schöninger Straße, Wolfenbüttel auf der Friedrich-Wilhelm-Straße, der Berliner und der Halberstädter Straße. In Schöppenstedt auf der Samtleberstraße. In Salzgitter Wartenstedt steht einer auf der Eisenhüttenstraße, Gebhardshagen im Hardeweg und in Bad auf der Friedrich-Ebert-Straße und dann haben wir noch Goslar, einmal die alte Herrstraße und die Straße Grauhöfer Landwehr. So, jetzt habt ihr es geschafft, aber wenn ihr noch was entdeckt habt, Blitzer oder auch Staus, dann ruft gerne an bei uns im Studio oder schickt eine WhatsApp an die 0806 3x die 38. Kommt gut und sicher an euer Ziel.
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0: Mit Laura. Ich hoffe, ihr könnt euch ein bisschen abkühlen in eurer Mittagspause. Die große Wasserflasche, die sollte heute auf jeden Fall nicht fehlen. Mit Salt and Pepper trotzen wir der Hitze.
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0: Alex Warren ist das auf Radio 38 und bei mir im Studio steht Carsten. Hallo Carsten.
1: Moin.
0: Du übernimmst hier gleich.
1: Genau.
0: Und ich finde, du siehst sehr ausgeschlafen aus. Hast du besser geschlafen als ich?
1: Das ist schön, dass du das sagst, dass ich ausgeschlafen aussehe, denn ich habe dir ja vor der Moderation hier gesagt, du solltest bitte sagen, dass ich ausgeschlafen aussehe. Das kann man ruhig sagen. Eigentlich sehe ich aus wie immer. Will man eigentlich nicht sehen, das perfekte Radiogesicht. Aber tatsächlich fühle ich mich sehr ausgeschlafen und das geht aber scheinbar nicht allen gerade so, denn ja, ist ja klar, die Hitze, die auch nachts noch ist, die sorgt dafür, dass einige nicht gut schlafen können. Aber dranbleiben. Ich habe nämlich ein paar schöne Tipps, wie ihr die Hitze aus der Wohnung rauskriegt, damit ihr auch dann nachts gut schlafen könnt.
0: Da bin ich sehr gespannt und lausche aufmerksam.
1: Jawohl.
0: Einen schönen Nachmittag.
1: Schönen Nachmittag.
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0: Die Simple Minds, Sanctify Yourself, hier auf Radio 38 um knapp 14 Uhr.
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0: 29 Grad haben wir gemessen in Lobmach, da sind an der Kirche, nochmal 29 Grad in Evesen am Spielplatz und 29 Grad in Beuchte am Marktteich. Ja, weiterhin Hochsommer. Ganz viel Sonne bis zu 30 Grad. Am Nachmittag und am späten Abend, da kann örtlich mal ein Schauer, vielleicht sogar ein Gewitter dabei sein. Sonst geht's weitestgehend trocken durch den Tag. Auch die Nacht zeigt sich meist trocken. Das Ganze bei 22 bis 24 Grad.
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2: Ich bin Dirk Zeitler. Seit Aussetzung der Wehrpflicht 2011 gibt es faktisch auch keinen Zivildienst mehr. Nun trifft das Familienministerium Vorkehrungen für den Fall, dass sich die Lage ändert. Es bestätigte der Bild, dass zuletzt große Verbände und Organisationen befragt wurden, welche Kapazitäten sie für Wehrdienstverweigerer hätten.
3: Essen verteilen im Pflegeheim, Klinikpatienten vom Krankenbett zu ihren Untersuchungen bringen oder kleine Hausmeistertätigkeiten in der Schule. Wer früher den Wehrdienst aus Gewissensgründen verweigert hat, musste stattdessen Zivildienst machen. Sollte die Bundeswehr nicht genug freiwillige Rekruten finden, könnte es wieder eine Wehrpflicht geben. Und dann braucht es auch einen entsprechenden Ersatzdienst für die Verweigerer. Die Basis dafür will das Ministerium schon mal schaffen und nach dem Sommer die Pläne offiziell vorstellen. Fast alle befragten Verbände gaben demnach an, ja, bei uns gäbe es viele Möglichkeiten. Ursula Winkler, Nachrichtenredaktion.
2: Der Bundestagsinnenausschuss berät zur Stunde über den islamistisch motivierten Terroranschlag am Rande des Christopher Street Days in Berlin. Bundesinnenminister Dobrindt informierte die Abgeordneten in der Videoschalte über den Stand der Ermittlungen. Der Anschlag vom 25. Juli, bei dem eine Frau starb und mehrere Menschen verletzt wurden, wirft immer noch einige Fragen auf, unter anderem zum genauen Ablauf. In den USA und einigen europäischen Ländern kämpfen die Feuerwehren weiter gegen heftige Waldbrände. In Griechenland sind die Brandherde westlich von Athen weitestgehend unter Kontrolle. Im Osten der Niederlande hat sich das Feuer in einem Naturgebiet nahe der deutschen Grenze dagegen weiter ausgebreitet.
4: Rund 100 Hektar, das ist etwa ein Quadratkilometer, sind bisher verbrannt. Jetzt hat sich der Wind gelegt und das ist günstig, sagen die Behörden. Die Lage in dem Naturgebiet, gleich bei der Grenze zu Nordrhein-Westfalen, ist stabil. Hunderte Feuerwehrleute sind im Einsatz, Tag und Nacht, und auch Löschhubschrauber der Armee. Aus Amsterdam, Bettina Fisser.
2: Bahnreisen bleiben für Fahrgäste im Juli eine Geduldsprobe. Mit 52,6% war lediglich etwas mehr als die Hälfte der Fernzüge ohne größere Verzögerungen unterwegs. Das teilte die Bahn mit. Neben den Hitzetagen im Juni und Juli plagen den bundeseigenen Konzern und seine Fahrgäste weiterhin Probleme mit der Infrastruktur. Man verzeichne seit mehreren Monaten eine Zunahme von Anlagestörungen, so die Bahn.
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0: Um 2:03 sieht's ganz gut aus. Wir haben keine größeren Staus, aber geblitzt wird recht ordentlich. In Braunschweig am Hohen Tore, Hugo-Luther-Straße, Rudolfstraße, Bundesallee und Hansestraße. Dann in Sickte auf der Schöninger Straße und in Lehre auf der Berliner Straße. In Wolfsburg, Braunschweiger Straße, Heinrich-Däumerland-Straße und Sohlsträuchen. Genauso auf der B4 in Meinholz und auf der B244 in Groß-Zwölpstedt. Immer noch Grasleben, Magdeburger Straße, dann zwischen Grasleben und Marienthal-Horst auf der L651. Auf der B1 zwischen Königslutter und Bornum stehen sie. In Wolfenbüttel, Lindener Straße und Friedrich-Wilhelm-Straße. In Wartenstedt, Eisenhüttenstraße und in Geppertshagen auf dem Hardeweg, einmal Schöppenstedt, Samtleberstraße, in Bürsum auf dem Harzblick, in Salzgitterbad auf der Friedrich-Ebert-Straße und in Goslar auf der Grauhöfer Landwehr. Wenn ihr mehr gesehen habt, mehr Blitzer oder Staus, macht's wie immer, ruft uns an oder schickt uns eine WhatsApp-Nachricht. Unsere Nummer ist die 0800 1x6 und 3x38. Eine gute Fahrt wünschen wir euch.
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0: Mittendrin im Hochsommer. Gestern Nacht so um die 20 Grad, 22 Grad. Heute Nacht auch wieder 22 bis 24 Grad. Tagsüber ist schon ziemlich schwierig, nachts erst recht, vor allem wenn es dann um Schlafen geht. Viele können bei den Temperaturen natürlich nicht richtig schlafen. Dann gucken wir uns doch mal an, wie man die Wohnung vielleicht wieder so ein bisschen runtergekühlt kriegt, damit das Schlafen auch wieder funktioniert. Das Ganze hier nach nur zwei Songs. Jetzt gibt's Kygo, Khalid und Griffin mit Save My Love. Ich wünsche einen schönen Dienstag.
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0: again. Iggy Kelly mit Teardrops hier auf Radio 38 um 10 nach 2. Ja, 10 nach 2. Momentan schon wieder bei 30 Grad und auch heute Nacht 22 bis 24 Grad. Es bleibt richtig warm und tropisch. Ja, und die Wohnungen, die heizen sich auf und kühlen sich natürlich am Abend und in der Nacht auch nicht wirklich richtig ab. Da ist das Schlafen natürlich auch ziemlich problematisch. Ja, wie bleiben die eigenen vier Wände auch im Sommer einigermaßen kühl? Paul aus unserem Radio 38-Team hat ein paar Tipps und Tricks dabei.
1: Die Wohnung tagsüber abdunkeln, denn Fenster sind das Einfallstor für Sommerhitze. Dafür eignen sich Jalousien oder Rollläden, die von außen angebracht sind, am besten. Ist das nicht möglich, sollte für die Verdunkelung innen auf helle oder reflektierende Materialien zurückgegriffen werden. Wenn beides nicht geht, hilft zur Not ein weißes Tuch, das außen vor das Fenster gehängt wird. Aufgeklebte Sonnenschutzfolie oder Sonnenschutzverglasung kann ebenfalls helfen. Sie verdunkeln allerdings dauerhaft. Zum richtigen Zeitpunkt seine Fenster zu öffnen oder zu schließen, ist das A und O für ein kühles Zuhause. Lüften lohnt sich umso mehr, je kühler es draußen ist. Am effektivsten ist es also in den Nacht- und Morgenstunden. Tagsüber sollten die Fenster am besten geschlossen bleiben. Müssen sie doch mal geöffnet werden, dann sollte durch die sogenannte Querlüftung für Durchzug gesorgt werden. Je weniger Elektrogeräte im Einsatz sind, desto besser. Jedes elektrische Gerät produziert ebenfalls Wärme. Daher sollten sie möglichst nur dann genutzt werden, wenn es unbedingt notwendig ist. Wer sich kein mobiles Raumklimagerät oder eine Klimaanlage zulegen möchte, ein Ventilator reicht auch. Er senkt zwar nicht die Raumtemperatur, macht die Hitze aber allein durch Luftbewegung zumindest erträglicher.
0: Na, dann vielen Dank dafür, Paula. Also, Fenster zur richtigen Zeit öffnen, Sonne aussperren, nachts ordentlich durchlüften. So bleibt die Wohnung auch bei Temperaturen jenseits der 30 Grad einigermaßen angenehm. Und man kommt vielleicht ein bisschen entspannter durch die derzeitige Hitzewelle. Hier wird es jetzt auch richtig heiß, denn wir spielen die Brand New Heavies mit You Are The Universe. Ich wünsche einen schönen Dienstag.

0: Taylor Swift, Tinted Fade auf Ophelia, hier auf Radio 38, um knapp 2:35. Die Polizei sucht nach Zeugen. Vor einer Sparkassenfiliale in Hankensbüttel im Kreis Gifhorn wurde ein Mann angegriffen. Alle Einzelheiten dazu und Neuigkeiten aus der Region gibt's hier in rund 7 Minuten in unseren Regionalnachrichten.
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0: what it takes. Die Imagine Dragons, whatever it takes, hier auf Radio 38 um eine Minute vor halb drei.
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0: 30 Grad haben wir gemessen in Wipshausen an der Kieskuhle, 29 Grad in Königslutter am Ententeich und nochmal 30 Grad in Kleindengte an der Kirche. Ja, weiterhin Hochsommer. Ganz viel Sonne bis zu 30 Grad. Am Nachmittag und am späten Abend, da kann örtlich mal ein Schauer, vielleicht auch ein Gewitter mit dabei sein. Sonst geht's aber weitestgehend trocken durch den Tag. Auch die Nacht zeigt sich meist trocken. Das Ganze bei tropischen 22 bis 24 Grad.
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2: Ich bin Alina Wallin. Einen schönen guten Tag. Vor einer Sparkassenfiliale in Hankensbüttel im Kreis Gifhorn wurde ein Mann angegriffen. Die Polizei sucht nach Zeugen. Gestern Nachmittag gegen 15.30 Uhr griffen drei Personen einen 28-Jährigen an. Paula Bayer aus der Radio 38 aktuell Redaktion. Was ist genau passiert?
3: Laut Polizei schlugen zwei von ihnen auf das Opfer ein. Als er sich vor Schmerzen krümmte, trat ihm der dritte ins Gesicht. Ein bislang unbekannter Mann ging dazwischen und half dem am Boden liegenden Opfer. Die Angreifer flüchteten daraufhin. Auch der Helfer verließ den Platz, bevor Polizei und Rettungsdienst eintrafen. Die Beamten leiteten sofort die Fahndung ein und fanden auch drei Tatverdächtige. Sie sind 18 Jahre alt, einer von ihnen hatte einen Teleskopschlagstock dabei. Dieser kam aber laut derzeitigem Ermittlungsstand bei der Tat nicht zum Einsatz.
2: Gegen die drei Tatverdächtigen wird ermittelt. Die Polizei Wittingen sucht nach Zeugen, die die Tat beobachtet haben. Außerdem wird der unbekannte Helfer gebeten, sich bei den Beamten zu melden. Schon wieder haben Zollbeamte auf der A2 am Rastplatz Zweidorfer Holz Dackelwelpen aus einem Transporter gerettet. Unter vollgepackten Gepäckstücken entdeckten die Beamten vier völlig entkräftete, etwa 8 Wochen alte Dackelwelpen. Die Tiere waren laut Zoll Braunschweig in eine Box ohne Futter und Wasser gesperrt. Da die Papiere der Tiere gefälscht aussahen, wurden sie sofort vom Veterinäramt Peine in Quarantäne gebracht. Der Beifahrer des Transporters war dabei kein Unbekannter. Er wurde bereits im April mit 14 Welpen und 2 tragenden Dackeldamen abgefangen, Radio 38 berichtete. Dem Mann drohen nun Bußgelder von bis zu 100.000 Euro sowie die Kosten für die Quarantäne der Tiere. Der Spielplatz am Mooranger in Braunschweig bekommt einen neuen Anstrich. Die Bauarbeiten beginnen Mitte August und dauern voraussichtlich bis Mitte Oktober, heißt es aus dem Rathaus. Der Platz an sich bleibt zwar bestehen, die Geräte werden allerdings umfassend erneuert. Auf der vergrößerten Sandfläche entstehen ein neues VIP-Tier und eine Sandbaustelle. Außerdem werden eine neue Schaukel, ein Spielturm mit Rutsche und ein Motorikparcours aufgebaut. Neue Bänke und Tische für Spielpausen werden ebenfalls erbaut. Der Spielplatz bleibt während der Umbauarbeiten gesperrt. Ausweichmöglichkeiten sind unter anderem die Spielplätze Stiegmorgen und Wischenholz.
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0: Um 2 Minuten nach 2:30 haben wir keine größeren Staus, aber Blitzer. Und zwar in Braunschweig am Hohen Tore, auf dem Madammweg, der Rudolfstraße, der Bundesallee und dem Biedenroder Weg. In Sickte immer noch Schöninger Straße und in Lehre auf der Berliner Straße. Dann in Wolfsburg Heinrich-Nordhoff-Straße, Braunschweiger Straße und Heinrich-Däumeland-Straße. In Grasleben stehen sie noch auf der Magdeburger Straße und zwischen Grasleben und Marienthal-Horst auf der L651. Einmal Wolfenbüttel, Friedrich-Wilhelm-Straße, dann in Wartenstedt auf der Eisenhüttenstraße und in Geppertshagen auf dem Hardeweg. In Salzgitterbad auf der Friedrich-Ebert-Straße und zweimal in Goslar, einmal Grauhöfer Landwehr und nochmal B6 Ecke Hildesheimer Straße. Wenn ihr mehr gesehen habt, Blitzer oder Staus, immer gerne hier anrufen oder uns eine WhatsApp-Nachricht schicken unter der 0800 1x6 und 3x38. Eine gute Fahrt wünschen wir euch.
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0: Mit euren Lieblingssongs gehen wir durch den Dienstag jetzt zu einer meiner Lieblingsbands, Lieblingsnummern. Wir hören Jamiroquai, Virtual Insanity. Schönen Tag wünsche ich.
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0: Alle Farben, Baby Goodbye, hier auf Radio 38 um knapp 3:15. Und jetzt Ohren auf, jetzt gibt's was ganz Frisches.
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0: Coldplay und BTS, My Universe hier auf Radio 38. Knapp 3:05. Wir gehen gleich zurück in die 80er Jahre mit unserem 80er Jahre Flashback. Hören ein Duo, das sich leider dann im Laufe der Jahre zerstritten hat und sogar vor Gericht gelandet ist. Da ging es natürlich wie immer um die Kohlen. Wir hören Hall & Oates mit Out of Touch. Das Ganze hier in rund 3 Minuten.
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0: Paul & Oakes, Out of Touch, hier auf Radio 38, um eine Minute vor drei.
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0: 30 Grad haben wir gemessen an der Weddeler Weiche, nochmal 30 Grad in Westerbeck an der Grundschule und 29 Grad in Habke am Schloss. Ja, Hochsommer, ganz viel Sonne, bis zu 30 Grad. Am Nachmittag jetzt und am späten Abend, da kann örtlich mal ein Schauer oder ein Gewitter mit dabei sein. Sonst geht's aber weitestgehend trocken durch den Tag. Auch die Nacht zeigt sich meist trocken, das Ganze bei 22 bis 24 Grad.
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2: Ich bin Dirk Zeitler. Die Spritpreise schwanken regional deutlich, das ist auch dem Bundeskartellamt nicht entgangen. Die Wettbewerbshüter haben im Ring um die Preisdaten der Raffinerien nun einen Zwischenerfolg erzielt. Die Behörde hat gegen alle Betreiber Verfahren eröffnet, um zu prüfen, ob die verlangten Preise gerechtfertigt sind.
3: Wie kommt es, dass die Spritpreise so stark gestiegen sind? Liegt es nur am Iran-Krieg oder nutzen die Konzerne den Moment, um die eigenen Kassen zu füllen? Wie viel zahlen sie genau für das Rohöl, die Verarbeitung und den Transport? Und wie groß ist letztlich ihre Gewinnspanne? Das will das Kartellamt wissen. Einige Antworten sind bereits eingetroffen, aber zwei Unternehmen zogen sogar vor Gericht, um die Auskunft zu stoppen. Laut Kartellamt ohne Erfolg. Die Behörde kann die Preise allerdings nicht direkt senken. Sie kann nur eingreifen, wenn ein marktmächtiges Unternehmen seine Stellung nachweislich ausgenutzt und Preise missbräuchlich überhöht hat. Ursula Winkler, Nachrichtenredaktion.
2: Unionsfraktionschef Frei hält es für richtig, dass das Bundesfamilienministerium Vorkehrungen für die mögliche Einführung eines neuen Zivildienstes trifft. Die Bundesregierung bereite sich auf Eventualitäten vor, sagte er im Frühstart von RTL-NTV. Für den Fall, dass es zu einer Wiedereinführung einer Wehrpflicht käme, müsse es auch einen entsprechenden Ersatzdienst geben. In den USA und einigen europäischen Ländern kämpfen die Feuerwehren weiter gegen heftige Waldbrände. In Griechenland sind die Brandherde westlich von Athen inzwischen weitgehend unter Kontrolle.
4: Die Erleichterung ist groß, auch wenn die Gefahr längst noch nicht gebannt ist. Quasi über Nacht hat die Feuerwehr diese riesige Fläche unter Kontrolle gebracht, die zuvor Dörfer und Ortschaften gefährdete. Warum das so plötzlich möglich war? Weil endlich der starke Wind aufgehört hat, der am Wochenende die Flammen so rasend schnell ausgebreitet hat und sogar den Einsatz von Löschflugzeugen und Hubschraubern verhinderte. Jetzt geht es darum, die Glutnester, die es immer noch gibt, mit Wasser zu durchtränken. Dann ist diese Katastrophe hoffentlich endlich vorbei. Aus Athen, Alexia Angelopoulou.
2: Bahnreisen bleibt für Fahrgäste im Juli eine Geduldsprobe. Lediglich etwas mehr als die Hälfte der Fernzüge war in dem Monat ohne größere Verspätungen unterwegs, teilte die Bahn mit. Neben den Hitzetagen im Juni und Juli plagen den bundeseigenen Konzern und seine Fahrgäste weiterhin Probleme mit der Infrastruktur, beispielsweise Signalstörungen.
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0: Um 3:03 braucht ihr ein bisschen Geduld auf der A2 Magdeburg Richtung Braunschweig. Zwischen der Raststätte Börde Nord und Bornstedt haben wir gerade einen Stau. Ansonsten weitestgehend freie Fahrt bis auf die Blitzer. In Braunschweig stehen sie am Hohen Tore, Rudolfstraße, Bundesallee, Bienenroder Weg und auf dem Madammweg. Den hat Paul gemeldet. Paul, vielen Dank dafür. Gute Weiterfahrt, schöne Restwoche. In Sickte kann es teuer werden auf der Schöninger Straße, genauso in Lehre auf der Berliner Straße. Dann in Wolfsburg Heinrich-Nordhoff-Straße, Heinrich-Däumeland-Straße und Braunschweiger Straße. In Heiligendorf auf der Neue Straße und in Grasleben immer noch Magdeburger Straße. Dann in Wartenstedt auf der Eisenhüttenstraße und in Geppertshagen auf dem Hardeweg. Einmal so als Gitterbad, Friedrich-Ebert-Straße und nochmal in Goslar. Einmal Grauhöfer Landwehr und auf der B6 Ecke Hildesheimer Straße. Wenn ihr mehr gesehen habt, mehr Blitzer oder auch einen Stau, dann macht's wie Paul. Ruft uns an oder schickt uns eine WhatsApp-Nacht. Unter der 0800 1x6 3x die 38. Das Ganze wie immer kostenfrei aus allen Netzen. Eine gute Fahrt wünschen wir euch.
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0: Am Dienstagnachmittag und wir schauen gleich schon mal in den Mittwochmorgen in die Radio 38 Morgenshow, was wir da thementechnisch geboten kriegen bei Marie. Das Ganze hier nach nur zwei Songs. Wir hören Miles Smith mit Stargazing. Ich wünsche einen schönen Dienstag.
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0: Shakespeare Sisters, I don't care, hier auf Radio 38, um 11 Minuten nach 3. Und wir werfen den Blick nach vorn auf morgen früh.
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0: David Guetta und Sia mit In Flames hier auf Radio 38 um 3:35. Ja, man hört's nicht gern, aber schon wieder haben Zollbeamte auf der A2 am Rastplatz Zweidorfer Holz Dackelwelpen aus einem Transporter gerettet. Alle Einzelheiten dazu und Neuigkeiten aus der Region gibt's hier in rund 5 Minuten in unseren Regionalnachrichten.
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0: Tony Martin und Maya, Private Emotion, hier auf Radio 38 um 3:30.
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0: 30 Grad haben wir gemessen in Ringelheim am Schlosspark, nochmal 30 Grad in Wagenhof am Sportplatz und 30 Grad in Jerxheim beim TSV. Weiterhin mittendrin im Hochsommer, ganz viel Sonne, um die 30 Grad. Jetzt am Nachmittag und auch am späten Abend, da kann örtlich mal so ein Schauer oder vielleicht auch ein kleines Gewitter mit dabei sein. Sonst geht's aber weitestgehend trocken durch den Tag. Auch die Nacht zeigt sich meist trocken, das Ganze bei tropischen 22 bis 24 Grad.
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2: Ich bin Alina Wallin, einen schönen guten Tag. Vor einer Sparkassenfiliale in Hankensbüttel im Kreis Gifhorn wurde ein Mann angegriffen. Die Polizei sucht nach Zeugen. Gestern Nachmittag gegen 15.30 Uhr griffen drei Personen einen 28-Jährigen an. Paula Bayer aus der Radio 38 aktuell Redaktion. Was ist genau passiert?
3: Laut Polizei schlugen zwei von ihnen auf das Opfer ein. Als er sich vor Schmerzen krümmte, trat ihm der dritte ins Gesicht. Ein bislang unbekannter Mann ging dazwischen und half dem am Boden liegenden Opfer. Die Angreifer flüchteten daraufhin. Auch der Helfer verließ den Platz, bevor Polizei und Rettungsdienst eintrafen. Die Beamten leiteten sofort die Fahndung ein und fanden auch drei Tatverdächtige. Sie sind 18 Jahre alt, einer von ihnen hatte einen Teleskopschlagstock dabei. Dieser kam aber laut derzeitigem Ermittlungsstand bei der Tat nicht zum Einsatz.
2: Gegen die drei Tatverdächtigen wird ermittelt. Die Polizei Wittingen sucht nach Zeugen, die die Tat beobachtet haben. Außerdem wird der unbekannte Helfer gebeten, sich bei den Beamten zu melden. Schon wieder haben Zollbeamte auf der A2 am Rastplatz Zweidorfer Holz Dackelwelpen aus einem Transporter gerettet. Unter vollgepackten Gepäckstücken entdeckten die Beamten vier völlig entkräftete, etwa 8 Wochen alte Dackelwelpen. Die Tiere waren laut Zoll Braunschweig in eine Box ohne Futter und Wasser gesperrt. Da die Papiere der Tiere gefälscht aussahen, wurden sie sofort vom Veterinäramt Peine in Quarantäne gebracht. Der Beifahrer des Transporters war dabei kein Unbekannter. Er wurde bereits im April mit 14 Welpen und 2 tragenden Dackeldamen abgefangen, Radio 38 berichtete. Dem Mann drohen nun Bußgelder von bis zu 100.000 Euro sowie die Kosten für die Quarantäne der Tiere. Der Spielplatz am Mooranger in Braunschweig bekommt einen neuen Anstrich. Die Bauarbeiten beginnen Mitte August und dauern voraussichtlich bis Mitte Oktober, heißt es aus dem Rathaus. Der Platz an sich bleibt zwar bestehen, die Geräte werden allerdings umfassend erneuert. Auf der vergrößerten Sandfläche entstehen ein neues VIP-Tier und eine Sandbaustelle. Außerdem werden eine neue Schaukel, ein Spielturm mit Rutsche und ein Motorikparcours aufgebaut. Neue Bänke und Tische für Spielpausen werden ebenfalls erbaut. Der Spielplatz bleibt während der Umbauarbeiten gesperrt. Ausweichmöglichkeiten sind unter anderem die Spielplätze Stiegmorgen und Wischenholz.
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0: Um knapp 4:05 sieht es insgesamt ganz gut aus auf den Straßen. Ein bisschen Geduld auf der A2 Magdeburg Richtung Braunschweig. Zwischen der Raststätte Börde Nord und Bornstedt haben wir noch stockenden Verkehr bis Stau. Sonst sehen wir hier nur Blitzer. Und zwar in Braunschweig am Hohen Tore, auf dem Madammweg, der Rudolfstraße, der Bundesallee und dem Bienenruderweg. Dann in Sickte, Schöninger Straße und in Lehrer auf der Berliner Straße. In Wolfsburg stehen sie Heinrich-Nordhoff-Straße, Heinrich-Däumeland-Straße und Braunschweiger Straße. Ebenso in Heiligendorf auf der Neue Straße und in Grasleben auf der Magdeburger Straße. Einmal Wartenstedt, Eisenhüttenstraße, dann in Geppertshagen auf dem Hardeweg. In Goslar stehen sie auf der Grauhöfer Landwehr und nochmal auf der B6 Ecke Hildesheimer Straße. Und letzten haben wir gefunden in Harlingerode auf der Viehweide. Wenn ihr mehr gesehen habt, Blitzer oder Staus, ruft uns gerne an oder schickt uns eine WhatsApp-Nachricht unter der 0800 1x6 und 3x die 38. Eine gute Fahrt wünschen wir euch.
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0: Am 4. August und die Fußball-WM, die ist ja jetzt auch schon wieder ein paar Tage vorbei. Ja, und so aus deutscher Sicht hat man die wahrscheinlich eh so halbwegs vergessen, die WM. Aber was mir persönlich ganz gut im Gedächtnis geblieben ist, ist die Halbzeitshow des Finales gewesen. Ja, das ging eine halbe Stunde, das war die längste Halbzeitpause, die es gab, mit einer riesengroßen Show, wie man sie eigentlich ja nur vom Football eher gewöhnt ist. Und ich muss sagen, Schlecht fand ich das nicht. Das war ein schöner, großer, langer Auftritt, bei dem vor allem auch die beiden hier aufgetreten sind. Und ja, jetzt haben wir sie hier auf dem Plattenteller. Shakira und Burna Boy mit Die Die. Ich wünsche einen schönen Dienstag.
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0: Someone to You hier auf Radio 38 um knapp 5 vor 4. Gleich geht's zurück in die 80er Jahre mit nicht Milli Vanilli, mit Bananarama. Hört sich fast genauso an. Mit Venus. Das Ganze hier in rund anderthalb Minuten.
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0: Mama. Mit Venus hier auf Radio 38. Um knapp eine Minute vor vier.
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0: 32 Grad haben wir gemessen in Fürstenau am Spielplatz. Nochmal 32 Grad in Uffingen am Bürgerverein und 31 Grad in Almke an der Kapelle. Ja, weiterhin Hochsommer, ganz viel Sonne, Werte bis zu 32 Grad. Jetzt am Nachmittag und am späteren Abend, da kann örtlich mal so ein Schauer oder Gewitterchen mit dabei sein, aber sonst geht's weitestgehend trocken durch den Tag. Auch die Nacht zeigt sich meist trocken, das Ganze bei 22 bis 24 Grad.
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2: Ich bin Dirk Zettler. Die EU-Staaten wollen nach ihrem Streit über die Migrationskrise in Ceuta künftig geschlossener auftreten. Außerdem wollen sie durch Frühwarnsysteme besser vorbereitet sein. Das teilten die Mitgliedsländer nach einer Videokonferenz der Innenminister mit. In der vergangenen Woche hatten zehntausende Menschen von Marokko aus Ceuta erreicht. Die meisten sind inzwischen nach Marokko zurückgekehrt.
3: Die Innenminister bemühten sich um Einigkeit und Schadensbegrenzung. Nach dem Streit um Spaniens Migrationspolitik und den Ansturm auf Ceuta würdigten die Minister jetzt die raschen und wirksamen Maßnahmen der spanischen Behörden. Künftig wolle man die Kommunikation stärken und man wolle böswilligen externen Akteuren und deren Falschmeldungen besser entgegentreten. Aus Brüssel, Dieter Ebeling.
2: Die Spritpreise schwanken regional deutlich, das ist auch dem Bundeskartellamt nicht entgangen. Die Wettbewerbshüter haben im Ring um die Preisdaten der Raffinerien nun einen Zwischenerfolg erzielt. Die Behörde hat gegen alle Betreiber Verfahren eröffnet, um zu prüfen, ob die verlangten Preise gerechtfertigt sind.
4: Wie kommt es, dass die Spritpreise so stark gestiegen sind? Liegt es nur am Iran-Krieg oder nutzen die Konzerne den Moment, um die eigenen Kassen zu füllen? Wie viel zahlen sie genau für das Rohöl, die Verarbeitung und den Transport? Und wie groß ist letztlich ihre Gewinnspanne? Das will das Kartellamt wissen. Einige Antworten sind bereits eingetroffen, aber zwei Unternehmen zogen sogar vor Gericht, um die Auskunft zu stoppen. Laut Kartellamt ohne Erfolg. Die Behörde kann die Preise allerdings nicht direkt senken. Sie kann nur eingreifen, wenn ein marktmächtiges Unternehmen seine Stellung nachweislich ausgenutzt und Preise missbräuchlich überhöht hat. Ursula Winkler, Nachrichtenredaktion.
2: Bei den großen Bränden in Griechenland zeichnet sich leichte Entspannung ab. Die griechische Feuerwehr hat die Brandherde westlich von Athen weitgehend unter Kontrolle gebracht. Entwarnung gibt es jedoch weiterhin nicht. Besonders kritisch sind laut Feuerwehr die heißen Mittagsstunden. Bahnreisen blieben für Fahrgäste im Juli eine Geduldsprobe. Lediglich etwas mehr als die Hälfte der Fernzüge war in dem Monat ohne größere Verzögerungen unterwegs, teilte die Bahn mit. Neben den Hitzetagen im Juni und Juli plagen den bundeseigenen Konzern und seine Fahrgäste weiterhin Probleme mit der Infrastruktur, beispielsweise Signalstörungen.
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0: Um eine Minute nach vier braucht ihr immer noch so ein bisschen Geduld auf der A2 Magdeburg Richtung Braunschweig. Zwischen der Raststätte Börde-Nord und Bornstedt haben wir noch stockenden Verkehr, bis Stau und geblitzt wird. Und zwar in Braunschweig am Hohen Tore, auf dem Madammweg, der Rudolfstraße, der Bundesallee und nochmal auf dem Bienenroder Weg. In Sickte auf der Schöninger Straße und in Lehre auf der Berliner Straße. Dann in Wolfsburg Heinrich-Nordhoff-Straße, Heinrich-Däumeler Landstraße und Braunschweiger Straße, immer noch in Grasleben auf der Magdeburger Straße und in Wartenstedt auf der Eisenhüttenstraße, dann in Geppertshagen auf dem Hardeweg, in Goslar auf der Grauhöfer Landwehr und auf der B6 Ecke Hildesheimer Straße und nochmal in Harlingerode auf der Viehweide. Wenn ihr mehr gesehen habt, mehr Blitzer oder Staus, dann ruft uns an oder schickt uns eine WhatsApp-Nachricht unter der 0800 1x6 und 3x die 38. Eine gute, vor allem aber eine sichere Fahrt wünschen wir euch.
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0: Ach du grüne Neune, mein lieber Herr Gesangsverein, mein lieber Scholli. Wenn man verwundert ist, dann gibt es solche Ausdrücke immer mal wieder. Und einen dieser Ausdrücke schauen wir uns im heutigen Wissen to go mal an. Benutzen wir öfter, weiß man aber nicht so richtig, woher kommt das eigentlich. Die Antwort auf die Frage, die gestellt wurde, gibt es hier nach nur zwei Songs. Wir hören Teddy Swims mit Mr. Know-It-All. Ich wünsche einen schönen Dienstag.
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0: Imitation of Life hier auf Radio 38 um knapp 5:05. Am Dienstag, 4.8. Nächste Woche Donnerstag, da geht schon wieder los mit der Schule. Dann sind die Sommerferien vorbei. Ja, und die Frage natürlich, wie komme ich gut und sicher zur Schule? Der Verkehrsbund Region Braunschweig bietet auch in diesem Jahr wieder den Schulweg auf Probe an. Alle Einzelheiten dazu und Neuigkeiten aus der Region gibt's hier in rund 6 Minuten in unseren Regionalnachrichten.
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0: Harry Styles, As It Was, um knapp 4:30.
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0: 31 Grad haben wir gemessen in Lagesbüttel an der Kita, nochmal 31 Grad in Oslos am Tennisclub und 30 Grad in Evesen auf dem Spielplatz. Ja, weiterhin Hochsommer, ganz viel Sonne, bis zu 31, 32 Grad sogar. Am späten Abend kann örtlich nochmal ein Schauer, vielleicht auch ein Gewitter mit dabei sein, sonst geht's weitestgehend trocken durch den Tag. Auch die Nacht zeigt sich meist trocken und wieder recht mild bei 22 bis 24 Grad.
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2: Ich bin Alina Wallin. Einen schönen guten Tag. Im Kreis Gifhorn wurde ein mutmaßliches Drogendealer-Pärchen gefasst. Bereits im April haben die Beamten die Ermittlungen aufgenommen, nachdem es einen externen Hinweis gab, heißt es in einer Polizeimitteilung. Bei einer Wohnungsdurchsuchung in Hankensbüttel Ende Juli wurden die Beamten dann fündig. Sie stellten mehrere 100 Gramm Amphetamin, 5 Marihuana-Pflanzen und rund 20 Setzlinge sowie Anbauequipment und über 1.500 Euro Bargeld sicher. Vor Ort wollten sich weder die 41-Jährige noch der 40-Jährige Beschuldigte äußern. Die Ermittlungen dauern an. Wie komme ich gut und sicher zur Schule? Der Verkehrsverbund Region Braunschweig bietet auch in diesem Jahr wieder den Schulweg auf Probe an. Die Aktion läuft vom 6. bis zum 12. August, heißt es in einer Mitteilung. Paula Bayer aus der Radio 38 Aktuell Redaktion, wie läuft das ab?
3: Angehende Erst- und Fünftklässler können dabei ihren Schulweg mit bis zu 2 Erwachsenen kostenlos in Bus, Tram und Regionalzug, die innerhalb des VRB-Netzes fahren, üben. Das gilt für Hin- und Rückfahrt. Dafür brauchen Sie nur einen Gutschein, der auf der Webseite des Verbundes zum Download zu finden ist. Ziel ist es, die Kinder fit zu machen, damit sie den Weg zum Start des Schuljahres alleine schaffen. Allerdings sei zu beachten, dass die Aktionswoche noch in den Ferien liegt. Das heißt, Busse, die ausdrücklich als Schulbusse gekennzeichnet sind, fahren nicht.
2: Einen Link zum Download des Gutscheins gibt es auf radio38.de. 195.570 Einwohnende Braunschweigs können am 13. September ihre Stimme bei der Kommunalwahl abgeben. Wie die Stadt jetzt mitteilt, wurden die Wählerverzeichnisse rechtzeitig zum gesetzlichen Stichtag am Sonntag erstellt. Insgesamt sind es 3.000 Wahlberechtigte weniger als noch vor 5 Jahren. Allerdings werden Wegzüge oder Ummeldungen seit dem 13. Juni noch ergänzt. Die Wahlbenachrichtigungen sind auch bald auf dem Weg. Ab nächstem Montag werden die Briefe mit dem Zusatz amtliche Wahlunterlagen versendet. Wer per Briefwahl wählen möchte, kann mit dem Brief oder auch online die Unterlagen dazu beantragen. Wer nach dem 22. August noch keine Wahlunterlagen erhalten hat, sollte sich umgehend beim Wahlamt melden. Weitere Infos zur Wahl, auch per Brief, gibt es ebenfalls auf radio38.de.
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0: Um 2 Minuten nach 4:30 sieht gut aus. Ein bisschen Geduld braucht ihr auf der A2 Magdeburg Richtung Braunschweig. Zwischen der Raststätte Börde Nord und Bornstedt haben wir noch etwas Stau. Sonst weitestgehend freie Fahrt, bis auf die Blitzer. Und zwar stehen sie in Braunschweig am Hohen Tore, auf dem Madammweg, der Rudolfstraße, auf der Bundesallee und dem Wienroder Weg. In Sickte immer noch Schöninger Straße, in Wolfsburg Heinrich-Nordhoff-Straße, Heinrich-Däumeland-Straße und Braunschweiger Straße. Einer in Grasleben auf der Magdeburger Straße und einmal in Wartenstedt auf der Eisenhüttenstraße. In Geppertshagen auf dem Hardeweg, in Goslar auf der B6 Ecke Hildesheimer Straße und Grauhöfer Landwehr und nochmal in Harlingerode auf der Viehweide. Wenn ihr mehr gesehen habt, mehr Blitzer oder Staus, ruft uns an oder schickt uns eine WhatsApp-Nachricht unter der 0800 1x6 und 3x38. Eine gute Fahrt wünschen wir euch.
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0: Mit euren Lieblingssongs und jetzt mit einer jungen Dame, die trotz ihres Alters von jungen, zarten 20 Jahren scheinbar mit diesem Alter ordentlich Probleme hat. Und ich finde es amüsant, dabei zuzuhören. Hier ist Bo Anderson mit 20s. Ich wünsche einen schönen Dienstag.
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0: um knapp 5:05.
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0: Belinda Carlisle, liebe Leute, und hier auf Radio 38 um eine Minute vor 5.
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0: 31 Grad haben wir gemessen in Kleindüren an der Kreuzkirche, nochmal 31 Grad in Woltwiesche bei der Viktoria und 31 Grad in Diddese beim SSV. Hochsommer, ganz viel Sonne, Werte bis zu 31 Grad immer noch. Am späten Abend kann örtlich vielleicht mal ein Schauer oder ein Gewitter mit dabei sein, sonst geht es aber weitestgehend trocken durch den restlichen Tag. Auch die Nacht zeigt sich meist trocken bei 22 bis 24 Grad.
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2: Ich bin Dirk Zeitler. Die EU-Staaten wollen nach ihrem Streit über die Migrationskrise in Ceuta künftig geschlossener auftreten. Außerdem wollen sie durch Frühwarnsysteme besser vorbereitet sein. Das teilten die Mitgliedsländer nach einer Videokonferenz der Innenminister mit. In der vergangenen Woche hatten Zehntausende Menschen von Marokko aus Ceuta erreicht. Die meisten sind inzwischen nach Marokko zurückgekehrt.
3: Die Innenminister bemühten sich um Einigkeit und Schadensbegrenzung. Nach dem Streit um Spaniens Migrationspolitik und den Ansturm auf Ceuta würdigten die Minister jetzt die raschen und wirksamen Maßnahmen der spanischen Behörden. Künftig wolle man die Kommunikation stärken und man wolle böswilligen externen Akteuren und deren Falschmeldungen besser entgegentreten. Deshalb wolle man auch soziale Netzwerke besser beobachten, denn dort war ja behauptet worden, die Grenze nach Spanien sei offen. Aus Brüssel, Dieter Ebeling.
2: Entspannung in Griechenland, Sorgen in den USA und den Niederlanden. Die Waldbrände westlich von Athen sind größtenteils gelöscht, auch wenn jederzeit neue Flammen befürchtet werden. In einem Naturgebiet im Osten der Niederlande wüten jedoch die Feuer unkontrolliert weiter. Auch im US-Bundesstaat Washington stehen alle Zeichen auf Alarm. Ganze Wohngebiete wurden verwüstet. Die Bahn will in Sachen Pünktlichkeit aufholen, bleibt aber bisher hinter den gesteckten Zielen zurück. Wie schon im Vormonat war auch im Juli fast jeder zweite Fernzug unpünktlich, wie die Bahn mitteilte.
4: Ein großes Problem auch für die Bahn ist die aktuelle Hitze. An den vielen Baustellen ging es langsamer voran. Einige nötige Arbeiten mussten auch verschoben werden. Die hohen Temperaturen machten der maroden Infrastruktur zusätzlich zu schaffen. Immer mehr Anlagen sind gestört. Im gesamten ersten Halbjahr waren nicht einmal 60% der Züge pünktlich. Ursula Winkler, Nachrichtenredaktion.
2: Sinkender Bierabsatz und hohe Kosten setzen den Brauereien in Deutschland zu. Im vergangenen Jahr ging die Zahl der produzierenden Betriebe um 53 auf 1415 zurück, teilte das Statistische Bundesamt mit. Zwar steigt die Nachfrage nach alkoholfreiem Bier, das kann aber die Mengenverluste beim herkömmlichen Bier nicht ausgleichen.
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0: Um eine Minute nach fünf sieht's ganz gut aus. Wir haben keine größeren Staus, aber ein paar Blitzer gibt es. Und zwar stehen sie in Braunschweig am Hohen Tore und nochmal auf der Mergesstraße. Dann bitte recht freundlich in Sickte auf der Schöninger Straße, in Wolfsburg Heinrich-Nordhoff-Straße, Heinrich-Däumeland-Straße und Braunschweiger Straße. Dann immer noch in Grasleben auf der Magdeburger Straße und in Wartenstedt auf der Eisenhüttenstraße. In Gebertshagen kann es teuer werden auf dem Hardeweg, in Goslar auf der Grauhöfer Landwehr und nochmal auf der B6 Ecke Hildesheimer Straße. Einen haben wir gesehen in Harlingerode auf der Viehweide und eben ploppt nochmal einer auf in Volzum auf der Elmstraße. Wenn ihr mehr gesehen habt, weitere Blitzer oder Staus, ruft uns gerne an oder schickt uns eine WhatsApp-Nachricht. Unsere Nummer ist die 0800, einmal die 6 und dreimal die 38. Eine gute Fahrt wünschen wir euch.
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0: Um kurz nach 5 und immer noch bei rund 31 Grad. Ja, heute Nacht dann auch 22 bis 24 Grad. Da fragt man sich schon, wie kriegt man es in der Hitze eigentlich hin, vernünftig zu schlafen? Ja, wie kriegt man die Wohnung ein bisschen runtergekühlt, damit es nachts nicht mehr so heiß ist? Oder vielleicht sogar auch tagsüber? Das gucken wir uns gleich an, denn so ein paar Tipps gibt's da schon. Die Tipps gibt's hier nach zwei Songs. Jetzt hören wir Backstreet Boys mit Larger Than Life und gleich danach im Anschluss K-Pop Demon Hunters mit Golden. Ich wünsche einen schönen Dienstag.
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0: K-Pop Demon Hunters mit Golden hier auf Radio 38 um 10 nach 5. Ja, es ist immer noch heiß. 31 Grad haben wir immer noch im Schnitt. Die Temperaturen klettern und klettern weiterhin hoch. Da freut man sich auch schon schön auf ein abgekühltes und angenehmes Zuhause. Aber meistens ist es ja dann doch nicht so. Wie bleiben die eigenen vier Wände bitte auch im Sommer kühl? Paula aus unserem Radio 38-Team hat sich da mal ein paar Tipps und Tricks abgeholt.
1: Die Wohnung tagsüber abdunkeln, denn Fenster sind das Einfallstor für Sommerhitze. Dafür eignen sich Jalousien oder Rollläden, die von außen angebracht sind, am besten. Ist das nicht möglich, sollte für die Verdunkelung innen auf helle oder reflektierende Materialien zurückgegriffen werden. Wenn beides nicht geht, hilft zur Not ein weißes Tuch, das außen vor das Fenster gehängt wird. Aufgeklebte Sonnenschutzfolie oder Sonnenschutzverglasung kann ebenfalls helfen. Sie verdunkeln allerdings dauerhaft. Zum richtigen Zeitpunkt seine Fenster zu öffnen oder zu schließen, ist das A und O für ein kühles Zuhause. Lüften lohnt sich umso mehr, je kühler es draußen ist. Am effektivsten ist es also in den Nacht- und Morgenstunden. Tagsüber sollten die Fenster am besten geschlossen bleiben. Müssen sie doch mal geöffnet werden, dann sollte durch die sogenannte Querlüftung für Durchzug gesorgt werden. Je weniger Elektrogeräte im Einsatz sind, desto besser. Jedes elektrische Gerät produziert ebenfalls Wärme. Daher sollten sie möglichst nur dann genutzt werden, wenn es unbedingt notwendig ist. Wer sich kein mobiles Raumklimagerät oder eine Klimaanlage zulegen möchte, ein Ventilator reicht auch. Er senkt zwar nicht die Raumtemperatur, macht die Hitze aber allein durch Luftbewegung zumindest erträglicher.
0: Na dann, vielen Dank dafür, Paula. Also Fenster zur richtigen Zeit öffnen, Sonne aussperren und nachts ordentlich durchlüften. So bleibt die Wohnung auch bei Temperaturen jenseits der 30 Grad möglichst angenehm und man kommt so ein bisschen entspannter durch die derzeitige Hitzewelle. Ja, mit guter Musik kommt man auch immer gut durch die Hitze, auch durch Kälte. Deswegen hier eure Lieblingssongs, Tempest City, Self-Aware. Ich wünsche einen schönen Dienstag.

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1: Kai und Jens mit Dancing Feet hier auf Radio 38. Um knapp 5:30. Die Polizei sucht nach Zeugen. Vor einer Sparkassenfiliale in Hankensbüttel im Kreis Gifhorn wurde ein Mann angegriffen. Alle Einzelheiten dazu und Neuigkeiten aus der Region gibt's hier in 6 Minuten in unseren Regionalnachrichten.
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0: Das sind Roachford mit River of Love. Entspannte Nummer hier auf Radio 38. Wir haben es eine Minute vor 5:30.
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0: 31 Grad haben wir gemessen in Isenbüttel am Tankumsee, nochmal 31 Grad in Großsteinum am Storchennest und 31 Grad in Lobmachtersen an der Kirche. Ja, Hochsommer, immer noch ganz viel Sonnewerte um die 31 Grad. Am späteren Abend, da kann örtlich vielleicht mal ein Schauer, vielleicht auch ein kleines Gewitterchen mit dabei sein. Sonst geht's aber trocken durch den weitestgehend trocken durch den restlichen Tag. Auch die Nacht zeigt sich ohne größeren Regen. Das Ganze ziemlich tropisch bei 22 bis 24 Grad.
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2: Ich bin Alina Wallin, einen schönen guten Tag. Vor einer Sparkassenfiliale in Hankensbüttel im Kreis Gifhorn wurde ein Mann angegriffen. Die Polizei sucht nach Zeugen. Gestern Nachmittag gegen 15.30 Uhr griffen drei Personen einen 28-Jährigen an. Paula Bayer aus der Radio 38 Aktuell Redaktion. Was ist genau passiert?
3: Laut Polizei schlugen zwei von ihnen auf das Opfer ein. Als er sich vor Schmerzen krümmte, trat ihm der dritte ins Gesicht. Ein bislang unbekannter Mann ging dazwischen und half dem am Boden liegenden Opfer. Die Angreifer flüchteten daraufhin. Auch der Helfer verließ den Platz, bevor Polizei und Rettungsdienst eintrafen. Die Beamten leiteten sofort die Fahndung ein und fanden auch drei Tatverdächtige. Sie sind 18 Jahre alt, einer von ihnen hatte einen Teleskopschlagstock dabei. Dieser kam aber laut derzeitigem Ermittlungsstand bei der Tat nicht zum Einsatz.
2: Gegen die drei Tatverdächtigen wird ermittelt. Die Polizei Wittingen sucht nach Zeugen, die die Tat beobachtet haben. Außerdem wird der unbekannte Helfer gebeten, sich bei den Beamten zu melden. Schon wieder haben Zollbeamte auf der A2 am Rastplatz Zweidorfer Holz Dackelwelpen aus einem Transporter gerettet. Unter vollgepackten Gepäckstücken entdeckten die Beamten vier völlig entkräftete, etwa 8 Wochen alte Dackelwelpen. Die Tiere waren laut Zoll Braunschweig in eine Box ohne Futter und Wasser gesperrt. Da die Papiere der Tiere gefälscht aussahen, wurden sie sofort vom Veterinäramt Peine in Quarantäne gebracht. Der Beifahrer des Transporters war dabei kein Unbekannter. Er wurde bereits im April mit 14 Welpen und 2 tragenden Dackeldamen abgefangen, Radio 38 berichtete. Dem Mann drohen nun Bußgelder von bis zu 100.000 Euro sowie die Kosten für die Quarantäne der Tiere. Der Spielplatz am Mooranger in Braunschweig bekommt einen neuen Anstrich. Die Bauarbeiten beginnen Mitte August und dauern voraussichtlich bis Mitte Oktober, heißt es aus dem Rathaus. Der Platz an sich bleibt zwar bestehen, die Geräte werden allerdings umfassend erneuert. Auf der vergrößerten Sandfläche entstehen ein neues VIP-Tier und eine Sandbaustelle. Außerdem werden eine neue Schaukel, ein Spielturm mit Rutsche und ein Motorikparcours aufgebaut. Neue Bänke und Tische für Spielpausen werden ebenfalls erbaut. Der Spielplatz bleibt während der Umbauarbeiten gesperrt. Ausweichmöglichkeiten sind unter anderem die Spielplätze Stiegmorgen und Wischenholz.
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0: Um 5:35 sieht's gut aus. Wir haben keine Staus, aber Blitzer. Und zwar in Braunschweig am Hohen Tore und auf der Mergesstraße, in Sickte auf der Schöninger Straße und in Volzum auf der Elmstraße, dann in Wolfsburg Heinrich-Nordhoff-Straße, Heinrich-Däumeland-Straße und Braunschweiger Straße, auch heute wieder Grasleben, Magdeburger Straße und jetzt nochmal in Stederdorf auf der Umgehung zwischen den beiden Kreiseln. In Wartenstedt kann es teuer werden auf der Eisenhüttenstraße, in Gepperzhagen auf dem Hardeweg, in Goslar auf der Grauhöfer Landwehr und nochmal in Harlingerode auf der Viehweide. Wenn ihr mehr gesehen habt, mehr Blitzer oder auch einen Stau, dann ruft uns gerne an oder schickt uns eine WhatsApp-Nachricht unter der 0800 1x6 und 3x die 38. Eine gute Fahrt und Schmorch.
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0: Und jetzt suchen wir uns alle mal ein schattiges Plätzchen, nehmen noch einen ordentlichen Schluck Wasser und dann rutschen wir so langsam aber sicher in Richtung Dienstagabend. Ja, der weiterhin schön heiß bleibt und wir bleiben jetzt auch heiß mit einer heißen Nummer von Olivia Rodrigo und Drop Dead. Schön eincremen, trinken nicht vergessen. Ich wünsche einen schönen Dienstagabend.
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0: Alvaro Soler und Topic Solo Parati hier auf Radio 38 um 17.41 Uhr. Ja, nicht 41, aber 31 Grad haben wir immer noch. Und trotz der Hitze gibt es einige Musiker und Musikerinnen, die immer noch ins Studio gehen und fleißig sind. So wie dieser junge Mann hier eben auch.
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0: Burns Joy mit Riptide hier auf Radio 38 um knapp 5:05. Wir gehen gleich zurück in die 80er Jahre mit unserem 80er Jahre Flashback und gehen gemeinsam an den Strand mit Chris Rea on the Beach. Das Ganze hier in rund 2 Minuten.
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0: Chris Rea ist es. On the Beach. Hier auf Radio 38. Um eine Minute vor sechs.
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0: 30 Grad haben wir gemessen in Beuchte am Markteich, nochmal 30 Grad in Wipshausen an der Kieskuhle und 30 Grad in Königslotter am Ententeich. Ja, immer noch ganz viel Sonne und Werte um die 30 Grad. Am späteren Abend, da kann örtlich vielleicht mal ein Schauer oder ein Gewitterchen dabei sein, sonst geht es aber weitestgehend trocken durch den restlichen Tag. Auch die Nacht zeigt sich überwiegend trocken, das Ganze bei 22 bis 24 Grad.
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2: Ich bin Dirk Zeitler. Die EU-Staaten wollen nach ihrem Streit über die Migrationskrise in Ceuta künftig geschlossener auftreten. Außerdem wollen sie durch Frühwarnsysteme besser vorbereitet sein. Das halten die Mitgliedsländer nach einer Videokonferenz der Innenminister mit. In der vergangenen Woche hatten zehntausende Menschen von Marokko aus Ceuta erreicht. Die meisten sind inzwischen nach Marokko zurückgekehrt. Seit Aussetzung der Wehrpflicht 2011 gibt es faktisch auch keinen Zivildienst mehr. Nun trifft das Familienministerium Vorkehrungen für den Fall, dass sich die Lage ändert. Es bestätigte der Bild, dass zuletzt große Verbände und Organisationen befragt wurden, welche Kapazitäten sie für Wehrdienstverweigerer hätten.
3: Essen verteilen im Pflegeheim, Klinikpatienten vom Krankenbett zu ihren Untersuchungen bringen oder kleine Hausmeistertätigkeiten in der Schule. Wer früher den Wehrdienst aus Gewissensgründen verweigert hat, musste stattdessen Zivildienst machen. Sollte die Bundeswehr nicht genug freiwillige Rekruten finden, könnte es wieder eine Wehrpflicht geben. Und dann braucht es auch einen entsprechenden Ersatzdienst für die Verweigerer. Die Basis dafür will das Ministerium schon mal schaffen und nach dem Sommer die Pläne offiziell vorstellen. Ursula Winkler, Nachrichtenredaktion.
2: Entspannung in Griechenland, Sorgen in den USA und den Niederlanden. Die Waldbrände westlich von Athen sind größtenteils gelöscht, auch wenn jederzeit neue Flammen befürchtet werden. In einem Naturgebiet im Osten der Niederlande wüten jedoch die Feuer unkontrolliert weiter.
4: Rund 100 Hektar, das ist etwa ein Quadratkilometer, sind bisher verbrannt. Jetzt hat sich der Wind gelegt und das ist günstig, sagen die Behörden. Die Lage in dem Naturgebiet, gleich bei der Grenze zu Nordrhein-Westfalen, ist stabil. Hunderte Feuerwehrleute sind im Einsatz, Tag und Nacht, und auch Löschhubschrauber der Armee. Zum Glück wurde bisher niemand verletzt und es sind auch keine Ortschaften in Gefahr. Aus Amsterdam, Bettina Fisser.
2: Sinkender Bierabsatz und hohe Kosten setzen den Brauereien in Deutschland zu. Im vergangenen Jahr ging die Zahl der produzierenden Betriebe um 53 auf 1415 zurück, teilte das Statistische Bundesamt mit. Zwar steigt die Nachfrage nach alkoholfreiem Bier, das kann aber die Mengenverluste beim herkömmlichen Bier nicht ausgleichen.
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0: Um 6:03 haben wir keine Staus. Geblitzt wird in Braunschweig auf der Mergesstraße und am Hohen Tore. In Sickte stehen sie immer noch auf der Schöninger Straße, genauso in Volzum auf der Elmstraße. Dann in Wolfsburg Heinrich-Nordhoff-Straße, Heinrich-Däumeland-Straße und Braunschweiger Straße. In Grasleben immer noch Magdeburger Straße. Dann in Stederdorf auf der Umgehung zwischen den beiden Kreiseln. In Wartenstedt auf der Eisenhüttenstraße und in Geppertshagen auf dem Hardeweg. Wenn ihr mehr gesehen habt, mehr Blitzer oder auch im Stau, dann ruft uns an oder schickt uns eine WhatsApp-Nachricht unter der 0800 1x6 und 3x38. Eine gute Fahrt wünschen wir euch.
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0: Mit euren Lieblingssongs. Und wie heißt es doch so schön, der Apfel fällt nicht weit vom Stamm. Und dass das wirklich so ist, das erfahren wir jetzt bei einer ganz tollen Sängerin, die gemeinsam mit ihrer Tochter singt. Und der Song passt irgendwie auch gut zum Wetter. Hier ist Cover Me in Sunshine von Pink und Willow Sage Heart. Ich wünsche einen schönen Abend.
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0: Liberal Rex on Faithless, New Religion hier auf Radio 38 um 10 nach 6. Und wir schauen in die Welt der Wirtschaft.
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2: In Deutschland gibt es immer weniger Brauereien. Im letzten Jahr waren es nur noch 1415. Das ist laut Statistischem Bundesamt ein Rückgang von 3,6% im Vergleich zum Vorjahr. 2019 hat es mit 1544 Brauereien noch den Höchststand der letzten 30 Jahre gegeben. Seitdem sank die Anzahl an Brauereien insgesamt um 8,8%. Mit 588 Brauereien liegt Bayern vorn, gefolgt von Baden-Württemberg und Nordrhein-Westfalen. Deutschlandweit waren 821, also knapp die Hälfte aller Betriebe, kleine Brauereien mit einer jährlichen Bierproduktion von rund 100.000 Litern. 8 Betriebe zählen zur größten Produktionsklasse mit über 200 Millionen Litern in 2025. Ein Grund für die sinkende Zahl an Betrieben könnte des Staates zufolge auch am sinkenden Bierabsatz liegen. Im letzten Jahr wurden 7,8 Milliarden Liter verkauft. Das waren 6% weniger als noch im Vorjahr. Insgesamt sind die Verkaufszahlen seit 2019 um 15,7% gesunken. Die Preise für Hardware-Komponenten für Gaming-Zubehör sind zuletzt stark gestiegen. Das wirkt sich auf die gesamte Branche aus. Laut der Bitkom haben in diesem Jahr über ein Drittel aller Gamerinnen und Gamer den Kauf von Geräten oder Bauteilen aufgeschoben. Laut einer Befragung hatte fast die Hälfte der Zockerinnen und Zocker geplant, Gaming-Hardware zu kaufen. Als Grund für den Kostenanstieg nennt ein Verbandsexperte den KI-Boom und die dadurch erhöhte Nachfrage nach leistungsfähigen Chips und Halbleitern. Weil diese Komponenten fast überall verbaut seien, seien die Auswirkungen deutlich. Vor allem Arbeitsspeicher wurden weniger verkauft, gefolgt von Konsolen. In Niedersachsen wurden in diesem Jahr mehr Gewerbe angemeldet. Laut dem Landesamt für Statistik war es im ersten Halbjahr 2026 ein Plus von rund 7%, also knapp 39.000 Gewerbe mehr als im Vorjahreszeitraum. Davon waren es rund 33.100 Neuerrichtungen, der Rest fiel auf Zuzüge oder sonstige Anmeldungen. 80,2% der Anmeldungen sind Einzelunternehmen, knapp 36% davon waren Frauen. Von allen Einzelunternehmen waren fast 80% der Gründer Deutsche. Die Quoten an Frauen und Deutschen blieb damit im Vergleich zum Vorjahr stabil. Die Abmeldungen von Gewerben sank zwischen Januar und Juli 2026 um 2,3%. Das sind rund 28.000 Gewerbe.
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0: Dermot Kennedy mit Kiss Me hier auf Radio 38. Eine Minute vor 6:30 haben wir es.
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0: 31 Grad haben wir gemessen in Westerbeck an der Grundschule, nochmal 31 Grad in Abensen am Rittergut und 30 Grad in Groß-Zwölpstedt am Schützenverein. Ja, weiterhin ganz viel Sonne, bis zu 30, 31 Grad immer noch am späteren Abend. Da kann örtlich mal ein Schauer oder Gewitterchen dabei sein, sonst geht es weitestgehend trocken durch den restlichen Tag. Auch die Nacht bleibt meist trocken, das Ganze bei 22 bis 24 Grad. Der Radio 38 Wettertrend zeigt morgen ebenfalls ganz viel Sonne, wieder 31 Grad. Am Mittag vielleicht mal ein kleines bisschen Regen, aber sonst wieder weitestgehend trocken. Und am Donnerstag 25 Grad am Tage, auch wieder ganz viel Sonne und nach Regen sieht es da weiterhin nicht wirklich aus.
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2: Ich bin Alina Wallin. Einen schönen guten Abend. Im Kreis Gifhorn wurde ein mutmaßliches Drogendealer-Pärchen gefasst. Bereits im April haben die Beamten die Ermittlungen aufgenommen, nachdem es einen externen Hinweis gab, heißt es in einer Polizeimitteilung. Bei einer Wohnungsdurchsuchung in Hankensbüttel Ende Juli wurden die Beamten dann fündig. Sie stellten mehrere 100 Gramm Amphetamin, 5 Marihuana-Pflanzen und rund 20 Setzlinge sowie Anbauequipment und über 1.500 Euro Bargeld sicher. Vor Ort wollten sich weder die 41-Jährige noch der 40-Jährige Beschuldigte äußern. Die Ermittlungen dauern an. Wie komme ich gut und sicher zur Schule? Der Verkehrsverbund Region Braunschweig bietet auch in diesem Jahr wieder den Schulweg auf Probe an. Die Aktion läuft vom 6. bis zum 12. August, heißt es in einer Mitteilung. Paula Bayer aus der Radio 38 Aktuell-Redaktion, wie läuft das ab?
3: Angehende Erst- und Fünftklässler können dabei ihren Schulweg mit bis zu 2 Erwachsenen kostenlos in Bus, Tram und Regionalzug, die innerhalb des VRB-Netzes fahren, üben. Das gilt für Hin- und Rückfahrt. Dafür brauchen Sie nur einen Gutschein, der auf der Webseite des Verbundes zum Download zu finden ist. Ziel ist es, die Kinder fit zu machen, damit sie den Weg zum Start des Schuljahres alleine schaffen. Allerdings sei zu beachten, dass die Aktionswoche noch in den Ferien liegt. Das heißt, Busse, die ausdrücklich als Schulbusse gekennzeichnet sind, fahren nicht.
2: Einen Link zum Download des Gutscheins gibt es auf radio38.de. 195.570 Einwohnende Braunschweigs können am 13. September ihre Stimme bei der Kommunalwahl abgeben. Wie die Stadt jetzt mitteilt, wurden die Wählerverzeichnisse rechtzeitig zum gesetzlichen Stichtag am Sonntag erstellt. Insgesamt sind es 3.000 Wahlberechtigte weniger als noch vor 5 Jahren. Allerdings werden Wegzüge oder Ummeldungen seit dem 13. Juni noch ergänzt. Die Wahlbenachrichtigungen sind auch bald auf dem Weg. Ab nächstem Montag werden die Briefe mit dem Zusatz amtliche Wahlunterlagen versendet. Wer per Briefwahl wählen möchte, kann mit dem Brief oder auch online die Unterlagen dazu beantragen. Wer nach dem 22. August noch keine Wahlunterlagen erhalten hat, sollte sich umgehend beim Wahlamt melden. Weitere Infos zur Wahl, auch per Brief, gibt es ebenfalls auf radio38.de.
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0: Um 3 Minuten nach 6:30 sieht's gut aus. Keine größeren Staus. Geblitzt wird in Braunschweig am Hohen Tore, auf der Mergesstraße und der Querumer Straße. Immer noch Sickte, Schöninger Straße, dann in Wolfsburg auf der Heinrich-Nordhoff-Straße, der Heinrich-Däumeland-Straße, der Braunschweiger Straße und der Röntgen-Straße. Einmal Grasleben, Magdeburger Straße, dann nochmal in Stederdorf auf der Umgehung zwischen den beiden Kreiseln und in Wartenstedt auf der Eisenhüttenstraße. Wenn ihr mehr gesehen habt, mehr Blitzer oder Staus, dann ruft uns an oder schickt uns eine WhatsApp-Nachricht unter der 0800 1x6 und 3x38. Eine gute Fahrt wünschen wir euch.
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0: Wir gehen in den Dienstagabend. Für die meisten Richtung Feierabend. Und wir gehen in den Feierabend mit sowas von Rückenwind, sag ich dir. Von Thomas D. mit Rückenwind. Ich wünsche einen schönen Abend.
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0: Murder und 54 Ultra Talk to You hier auf Radio 38 um 10 nach halb 7 und wir schauen mal auf morgen früh.
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0: Brian Adams mit Run to You hier auf Radio 38. Eine Minute vor sieben haben wir's.
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0: 30 Grad haben wir gemessen in Neubokel an der Freiwilligen Feuerwehr, 31 immer noch am Fienburger See und 30 Grad in Sickte am Ententeich. War immer noch sehr heiß, hier und da ziehen jetzt ein paar weitere Wolken auf. Am späteren Abend kann es örtlich auch mal einen Schauer, vielleicht auch ein kleines Gewitterchen geben. Der restliche Abend und die Nacht dann aber weitestgehend trocken und in der Nacht ziemlich mild, immer noch bei 22 bis 24 Grad.
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2: Ich bin Dirk Zeitler. Wie geht es weiter im Konflikt zwischen dem Iran und den USA? Nach der jüngsten Drohung von US-Präsident Trump gibt es zumindest diplomatische Vermittlungsbemühungen. Und US-Finanzminister Bessent hat sogar eine mögliche Einigung mit dem Iran zur Öffnung der Straße von Hormuz für heute oder morgen in Aussicht gestellt.
3: Schiffe, die frei und ungestört durch die Straße von Hormuz fahren. Glaubt man den Worten von US-Finanzminister Bessent, könnte es das schon bald wieder geben. Auch der Vermittler Qatar gibt sich optimistisch, dass es bald eine Einigung geben könnte. Doch selbst wenn sich die USA und der Iran wirklich einigen, bleibt die Frage, wie nachhaltig ist das? Seit dem Kriegsbeginn Ende Februar hat noch keine Verabredung langfristig gehalten. Aus Washington, Franziska Spieker.
2: Die EU-Staaten wollen nach ihrem Streit über die Migrationskrise in Ceuta künftig geschlossener auftreten. Außerdem wollen sie durch Frühwarnsysteme besser vorbereitet sein. Das teilten die Mitgliedsländer nach einer Videokonferenz der Innenminister mit. In der vergangenen Woche hatten Zehntausende Menschen von Marokko aus Ceuta erreicht. Die meisten sind inzwischen nach Marokko zurückgekehrt. In den USA und einigen europäischen Ländern kämpfen die Feuerwehren weiter gegen heftige Waldbrände. In Griechenland sind die Brandherde westlich von Athen weitgehend unter Kontrolle. Entwarnung gibt es dort jedoch weiterhin nicht.
4: Die Erleichterung ist groß, auch wenn die Gefahr längst noch nicht gebannt ist. Quasi über Nacht hat die Feuerwehr diese riesige Fläche unter Kontrolle gebracht, die zuvor Dörfer und Ortschaften gefährdete. Warum das so plötzlich möglich war? Weil endlich der starke Wind aufgehört hat, der am Wochenende die Flammen so rasend schnell ausgebreitet hat und sogar den Einsatz von Löschflugzeugen und Hubschraubern verhinderte. Jetzt geht es darum, die Glutnester, die es immer noch gibt, mit Wasser zu durchtränken. Dann ist diese Katastrophe hoffentlich endlich vorbei. Aus Athen, Alexia Angelopoulou.
2: Bahnreisen belieben für Fahrgäste im Juli eine Geduldsprobe. Mit 52,6% war lediglich etwas mehr als die Hälfte der Fernzüge ohne größere Verzögerungen unterwegs, teilte die Bahn mit. Neben den Hitzetagen im Juni und Juli plagten den bundeseigenen Konzern und seine Fahrgäste weiterhin Probleme mit der Infrastruktur. Einige Instandhaltungsarbeiten mussten wegen der großen Hitze teilweise verschoben werden.
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1: Ich bin Dirk Zeitler. Bei der Aufklärung des tödlichen Anschlags am Rande des Berliner CSD sehen Innenpolitiker im Bundestag noch viele offene Fragen. Die Sondersitzung des Innenausschusses habe deutlich gemacht, dass wesentliche Fragen weiterhin unbeantwortet seien, erklärte der Grünen-Abgeordnete Emmerich. Die Abgeordneten hatten fast 3,5 Stunden nicht öffentlich getagt, wegen der laufenden Sommerpause in digitaler Sitzung. Wie geht es weiter im Konflikt zwischen dem Iran und den USA? Nach der jüngsten Drohung von US-Präsident Trump gibt es zumindest diplomatische Vermittlungsbemühungen. Und US-Finanzminister Bessent hat sogar eine mögliche Einigung mit dem Iran zur Öffnung der Straße von Hormuz für heute oder morgen in Aussicht gestellt.
2: Schiffe, die frei und ungestört durch die Straße von Hormuz fahren. Glaubt man den Worten von US-Finanzminister Bessent, könnte es das schon bald wieder geben. Auch der Vermittler Katar gibt sich optimistisch, dass es bald eine Einigung geben könnte. Doch selbst wenn sich die USA und der Iran wirklich einigen, bleibt die Frage, wie nachhaltig ist das? Seit dem Kriegsbeginn Ende Februar hat noch keine Verabredung langfristig gehalten. Auch nach dem Rahmenabkommen vom Juni flammte der Krieg wieder auf. Aus Washington, Franziska Spieker.
1: Der Großbrand im Naturgebiet im Osten der Niederlande sorgt auch auf der angrenzenden deutschen Seite für Brandgeruch und Unruhe. Im gesamten Gebiet des Kreises Kleve in NRW komme es zu einem unangenehmen Brandgeruch, sagt ein Sprecher der Feuerwehr im Kreis Kleve.
3: Rund 100 Hektar, das ist etwa 1 Quadratkilometer, sind bisher verbrannt. Jetzt hat sich der Wind gelegt und das ist günstig, sagen die Behörden. Die Lage in dem Naturgebiet, gleich bei der Grenze zu Nordrhein-Westfalen, ist stabil. Hunderte Feuerwehrleute sind im Einsatz, Tag und Nacht, und auch Löschhubschrauber der Armee. Zum Glück wurde bisher niemand verletzt und es sind auch keine Ortschaften in Gefahr. Aus Amsterdam, Bettina Fisser.
1: Bahnreisen blieben für Fahrgäste im Juli eine Geduldsprobe. Mit 52,6% war lediglich etwas mehr als die Hälfte der Fernzüge ohne größere Verzögerungen unterwegs, teilte die Bahn mit. Laut Bahn gibt es immer mehr Anlagenstörungen. Außerdem bremste die Hitze den Fernverkehr aus.
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1: Ich bin Dirk Zeitler. Die EU-Staaten wollen nach ihrem Streit über die Migrationskrise in Ceuta künftig geschlossener auftreten. Außerdem wollen sie durch Frühwarnsysteme besser vorbereitet sein. Das teilten die Mitgliedsländer nach einer Videokonferenz der Innenminister mit.
2: Die Innenminister bemühten sich um Einigkeit und Schadensbegrenzung. Nach dem Streit um Spaniens Migrationspolitik und den Ansturm auf Ceuta würdigten die Minister jetzt die raschen und wirksamen Maßnahmen der spanischen Behörden. Künftig wolle man die Kommunikation stärken und man wolle böswilligen externen Akteuren und deren Falschmeldungen besser entgegentreten. Deshalb wolle man auch soziale Netzwerke besser beobachten, denn dort war ja behauptet worden, die Grenze nach Spanien sei offen. Aus Brüssel, Dieter Ebeling.
1: Bei der Aufklärung des tödlichen Anschlags am Rande des Berliner CSD sehen Innenpolitiker im Bundestag noch viele offene Fragen. Die Sondersitzung des Innenausschusses hat deutlich gemacht, dass wesentliche Fragen weiterhin unbeantwortet sind, erklärte der Grünen-Abgeordnete Emmerich. Die Abgeordneten hatten fast 3,5 Stunden nicht öffentlich getagt, wegen der laufenden Sommerpause in digitaler Sitzung. In den USA und einigen europäischen Ländern kämpfen die Feuerwehren weiter gegen heftige Waldbrände. In Griechenland sind die Brandherde westlich von Athen weitgehend unter Kontrolle. Entwarnung gibt es dort jedoch weiterhin nicht.
3: Die Erleichterung ist groß, auch wenn die Gefahr längst noch nicht gebannt ist. Quasi über Nacht hat die Feuerwehr diese riesige Fläche unter Kontrolle gebracht, die zuvor Dörfer und Ortschaften gefährdete. Warum das so plötzlich möglich war? Weil endlich der starke Wind aufgehört hat, der am Wochenende die Flammen so rasend schnell ausgebreitet hat und sogar den Einsatz von Löschflugzeugen und Hubschraubern verhinderte. Jetzt geht es darum, die Glutnester, die es immer noch gibt, mit Wasser zu durchtränken. Dann ist diese Katastrophe hoffentlich endlich vorbei. Aus Athen, Alexia Angelopoulou.
1: Sinkender Bierabsatz und zu hohe Kosten setzen den Brauereien in Deutschland zu. Im vergangenen Jahr ging die Zahl der produzierenden Betriebe um 53 auf 1415 zurück. Das teilte das Statistische Bundesamt mit. Zwar steigt die Nachfrage nach alkoholfreiem Bier, das kann aber die Mengenverluste beim herkömmlichen Bier nicht ausgleichen.
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1: Ich bin Tanja Wagner. Bei der Aufklärung des tödlichen Anschlags am Rande des Berliner CSDs sehen Innenpolitiker im Bundestag noch viele offene Fragen. Das wurde nach einer Sondersitzung des Innenausschusses deutlich.
2: Fast 3,5 Stunden dauerte die Videoschalte. Innenminister Dobrindt war dabei, auch die Chefs von Verfassungsschutz, BKA und Bundespolizei. Viele neue Erkenntnisse gab es aber wohl nicht. Wesentliche Fragen blieben unbeantwortet, sagt der Grünen-Abgeordnete Emmerich. Etwa die, warum der als Gefährder eingestufte Täter nach einem Gerichtsurteil frei herumlief. Auch ist weiter unklar, ob es weitere Beteiligte gab. Bei dem Anschlag am 25. Juli war eine Frau getötet worden, 31 Menschen wurden verletzt. Der Täter wurde tags darauf von der Polizei erschossen. Thomas Brock, Berlin.
1: Die EU-Staaten wollen nach ihrem Streit über die Migrationskrise in Ceuta künftig geschlossener auftreten. Außerdem wollen sie durch Frühwarnsysteme besser vorbereitet sein. Das teilten die Mitgliedsländer nach einer Videokonferenz der Innenminister mit.
3: Da Madrids liberale Einwanderungspolitik dafür verantwortlich gemacht. In Ceuta halten sich laut lokalen Behörden noch hunderte unbegleitete Kinder und Jugendliche auf. Minderjährige Migranten dürfen laut UN-Konvention nur rückgeführt werden, wenn eine angemessene Betreuung im Herkunftsland garantiert ist. Julia Macher, Barcelona.
1: Die Bundesregierung trifft Vorkehrungen, im Fall einer Rückkehr zur Wehrpflicht auch den Zivildienst wieder zu aktivieren. Doch Sozialverbände reagierten skeptisch. So erklärte der Paritätische Gesamtverband auf Anfrage der Deutschen Presseagentur, man trete für eine Stärkung der Freiwilligendienste ein. Die mögliche Wiedereinführung eines neuen Zivildienstes im Zuge einer Bedarfswehrpflicht dürfe aber nicht zulasten der Freiwilligendienste gehen. Ähnlich äußerte sich der Sozialverband Deutschland. Nach den katastrophalen Waldbränden an der französischen Atlantikküste wirbt die Region um eine schnelle Rückkehr der Urlauber. Die Wasser- und Luftqualität sei wieder in Ordnung und Strände, Campingplätze und Quartiere seien wieder geöffnet, ebenso wie alle Flughäfen und Bahnhöfe der Region, hieß es von den Touristikern. Alle Aktivitäten seien wieder möglich.
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1: Tove Lo und Stromae. De Fleur.

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1: Ich bin Tanja Wagner. Seit Aussetzung der Wehrpflicht 2011 gibt es faktisch auch keinen Zivildienst mehr. Nun trifft das Familienministerium Vorkehrungen für den Fall, dass sich die Lage ändert. Unionsfraktionschef Frei erklärte im NTV-Frühstart, dass er das für sinnvoll hält.
2: Dass sich das Bundesfamilienministerium mit allen Eventualitäten darauf vorbereitet und auf unterschiedliche Situationen und Szenarien vorbereitet, ist, glaube ich, sehr klug und richtig.
1: Sozialverbände reagierten skeptisch. Was die Debatte über einen verpflichtenden Wehrdienst angeht, gibt es laut Frei bisher keinen neuen Stand. Die EU-Staaten wollen nach ihrem Streit über die Migrationskrise in Ceuta künftig geschlossener auftreten. Außerdem wollen sie durch Frühwarnsysteme besser vorbereitet sein. Das teilten die Mitgliedsländer nach einer Videokonferenz der Innenminister mit. In der vergangenen Woche hatten nach Angaben der spanischen Regierung rund 72.000 Menschen von Marokko aus die spanische Exklave erreicht. Rund 70.000 der Migranten seien inzwischen nach Marokko zurückgekehrt. Wie geht es weiter im Konflikt zwischen dem Iran und den USA? US-Finanzminister Bessent hat eine mögliche Einigung mit dem Iran zur Öffnung der Straße von Hormuz in Kürze in Aussicht gestellt.
3: Schiffe, die frei und ungestört durch die Straße von Hormuz fahren. Glaubt man den Worten von US-Finanzminister Bessent, könnte es das schon bald wieder geben. Auch der Vermittler Katar gibt sich optimistisch, dass es bald eine Einigung geben könnte. Doch selbst wenn sich die USA und der Iran wirklich einigen, bleibt die Frage, wie nachhaltig ist das? Seit dem Kriegsbeginn Ende Februar hat noch keine Verabredung langfristig gehalten. Auch nach dem Rahmenabkommen vom Juni flammte der Krieg wieder auf. Franziska Spieker, Washington.
1: Bahnreisen blieben für Fahrgäste im Juli eine Geduldsprobe. Nur knapp mehr als die Hälfte der Fernzüge war ohne größere Verzögerungen unterwegs, teilte die Bahn mit. Grund sind die andauernden Probleme mit der Infrastruktur. Seit Monaten gibt es immer mehr Störungen an den Anlagen. Dazu kommen die vielen Baustellen.
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1: Ich bin Tanja Wagner. Bei der Aufklärung des tödlichen Anschlags am Rande des Berliner CSDs sehen Innenpolitiker im Bundestag noch viele offene Fragen. Das wurde nach einer Sondersitzung des Innenausschusses deutlich.
2: Fast 3,5 Stunden dauerte die Videoschalte. Innenminister Dobrindt war dabei, auch die Chefs von Verfassungsschutz, BKA und Bundespolizei. Viele neue Erkenntnisse gab es aber wohl nicht. Wesentliche Fragen blieben unbeantwortet, sagt der Grünabgeordnete Emmerich. Etwa die, warum der als Gefährder eingestufte Täter nach einem Gerichtsurteil frei herumlief. Auch ist weiter unklar, ob es weitere Beteiligte gab. Bei dem Anschlag am 25. Juli war eine Frau getötet worden, 31 Menschen wurden verletzt. Der Täter wurde tags darauf von der Polizei erschossen. Thomas Brock, Berlin.
1: Die EU-Staaten wollen nach ihrem Streit über die Migrationskrise in Ceuta künftig geschlossener auftreten. Außerdem wollen sie durch Frühwarnsysteme besser vorbereitet sein. Das teilten die Mitgliedsländer nach einer Videokonferenz der Innenminister mit.
3: Madrids liberale Einwanderungspolitik dafür verantwortlich gemacht. In Ceuta halten sich laut lokalen Behörden noch hunderte unbegleitete Kinder und Jugendliche auf. Minderjährige Migranten dürfen laut UN-Konvention nur rückgeführt werden, wenn eine angemessene Betreuung im Herkunftsland garantiert ist. Julia Macher, Barcelona.
1: Die Bundesregierung trifft Vorkehrungen, im Fall einer Rückkehr zur Wehrpflicht auch den Zivildienst wieder zu aktivieren. Doch Sozialverbände reagierten skeptisch. So erklärte der Paritätische Gesamtverband auf Anfrage der Deutschen Presseagentur, man trete für eine Stärkung der Freiwilligendienste ein. Die mögliche Wiedereinführung eines neuen Zivildienstes im Zuge einer Bedarfswehrpflicht dürfe aber nicht zulasten der Freiwilligendienste gehen. Ähnlich äußerte sich der Sozialverband Deutschland. Nach den katastrophalen Waldbränden an der französischen Atlantikküste wirbt die Region um eine schnelle Rückkehr der Urlauber. Die Wasser- und Luftqualität sei wieder in Ordnung und Strände, Campingplätze und Quartiere seien wieder geöffnet, ebenso wie alle Flughäfen und Bahnhöfe der Region, hieß es von den Touristikern. Alle Aktivitäten seien wieder möglich.
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1: Ich bin Tanja Wagner. Seit Aussetzung der Wehrpflicht 2011 gibt es faktisch auch keinen Zivildienst mehr. Nun trifft das Familienministerium Vorkehrungen für den Fall, dass sich die Lage ändert. Unionsfraktionschef Frei erklärte im NTV-Frühstart, dass er das für sinnvoll hält.
2: Dass sich das Bundesfamilienministerium mit allen Eventualitäten darauf vorbereitet und auf unterschiedliche Situationen und Szenarien vorbereitet, ist, glaube ich, sehr klug und richtig.
1: Sozialverbände reagierten skeptisch. Was die Debatte über einen verpflichtenden Wehrdienst angeht, gibt es laut Frei bisher keinen neuen Stand. Die EU-Staaten wollen nach ihrem Streit über die Migrationskrise in Ceuta künftig geschlossener auftreten. Außerdem wollen sie durch Frühwarnsysteme besser vorbereitet sein. Das teilten die Mitgliedsländer nach einer Videokonferenz der Innenminister mit. In der vergangenen Woche hatten nach Angaben der spanischen Regierung rund 72.000 Menschen von Marokko aus die spanische Exklave erreicht. Rund 70.000 der Migranten seien inzwischen nach Marokko zurückgekehrt. Wie geht es weiter im Konflikt zwischen dem Iran und den USA? US-Finanzminister Bessent hat eine mögliche Einigung mit dem Iran zur Öffnung der Straße von Hormuz in Kürze in Aussicht gestellt.
3: Schiffe, die frei und ungestört durch die Straße von Hormuz fahren. Glaubt man den Worten von US-Finanzminister Bessent, könnte es das schon bald wieder geben. Auch der Vermittler Katar gibt sich optimistisch, dass es bald eine Einigung geben könnte. Doch selbst wenn sich die USA und der Iran wirklich einigen, bleibt die Frage, wie nachhaltig ist das? Seit dem Kriegsbeginn Ende Februar hat noch keine Verabredung langfristig gehalten. Auch nach dem Rahmenabkommen vom Juni flammte der Krieg wieder auf. Franziska Spieker, Washington.
1: Bahnreisen blieben für Fahrgäste im Juli eine Geduldsprobe. Nur knapp mehr als die Hälfte der Fernzüge war ohne größere Verzögerungen unterwegs, teilte die Bahn mit. Grund sind die andauernden Probleme mit der Infrastruktur. Seit Monaten gibt es immer mehr Störungen an den Anlagen. Dazu kommen die vielen Baustellen. Zahlreiche Instandhaltungsarbeiten mussten wegen der Hitze verschoben werden.
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1: Ich bin Tanja Wagner. Der Widerstand der Ostministerpräsidenten gegen die geplante Abschaffung der Frührente mit 63 sorgt auf der Arbeitgeberseite für Entsetzen. Dass zentrale Elemente des Rentenpakets schon wieder in Frage gestellt werden, bevor sie überhaupt umgesetzt sind, macht mich fassungslos, sagte der Hauptgeschäftsführer der Bundesvereinigung der Deutschen Arbeitgeberverbände, Steffen Kampeter, der Bild-Zeitung. Wer an der Rente mit 63 festhalte, ignoriere den Fachkräftemangel, den demografischen Mangel und die wirtschaftliche Lage. Die EU-Staaten wollen nach ihrem Streit über die Migrationskrise in Ceuta künftig geschlossener auftreten und sich durch Frühwarnsysteme besser vorbereiten. Das teilten die Mitgliedsländer nach einer Videokonferenz der Innenminister mit. EU-Migrationskommissar Brunner sagte im ZDF, Europa habe die Bewährungsprobe vorerst definitiv bestanden.
2: Ja klar, diese Bilder sind natürlich nicht angenehm und darum bin ich froh, dass Spanien gemeinsam mit Marokko relativ rasch agiert hat, mit unserer Unterstützung auch der Europäischen Kommission vom ersten Tag an. Wir haben finanzielle Hilfe angeboten, wir haben operationelle Hilfe angeboten mit unseren Agenturen Frontex, Europol, aber auch unserer Asylagentur, um Spanien dabei zu unterstützen, die Kontrolle zurückzugewinnen und das ist Gott sei Dank ganz gut gelungen.
1: Bei der Aufklärung des tödlichen Anschlags am Rande des Berliner CSDs sehen Innenpolitiker im Bundestag noch viele offene Fragen. Das wurde nach einer Sondersitzung des Innenausschusses deutlich.
3: Wesentliche Fragen blieben unbeantwortet, sagt der Grünen-Abgeordnete Emmerich. Etwa die, warum der als Gefährder eingestufte Täter nach einem Gerichtsurteil frei herumlief. Auch ist weiter unklar, ob es weitere Beteiligte gab. Bei dem Anschlag am 25. Juli war eine Frau getötet worden, 31 Menschen wurden verletzt. Der Täter wurde tags darauf von der Polizei erschossen.